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1: Im Studio Holger Dilk, schönen guten Morgen. Auf das geplante Social-Media-Verbot für unter 13-Jährige in der Europäischen Union gibt es unterschiedliche Reaktionen. Die Kinderrechtsorganisation Five Rights begrüßt die Pläne grundsätzlich. Verbraucherschützer halten Altersgrenzen allein aber für zu wenig. Gisa Bieber.
2: Die Verbraucherzentrale kritisiert vor allem die Geschäftsmodelle der Plattform. Auch Erwachsene litten unter Suchtgefahren und Hassrede im Netz. Sie fordert Änderungen der Regeln für alle Nutzer. Die EU will soziale Netzwerke für unter 13-Jährige verbieten. 13- und 14-Jährige sollen eingeschränkte Profile nutzen dürfen. Eigene Accounts soll es erst ab 15 Jahren geben. Heute will EU-Kommissionschefin von der Leyen einen Gesetzesvorschlag vorlegen.
1: Die Europäische Union will weiter gegen die Paketflut aus dem Ausland kämpfen. Ab November wird eine neue Bearbeitungsgebühr fällig. Die Online-Händler müssen sie zahlen. Colin Mock.
3: Sie könnte bei 2 Euro pro Päckchen liegen. Die genaue Höhe ist aber noch unklar. Seit Juli müssen Pakete unter 150 Euro auch schon verzollt werden. Die EU nimmt damit Plattformen wie Temu, Shein oder AliExpress ins Visier. Viele Menschen bestellen bei den Billighändlern. Entsprechend viel hat der Zoll auch zu tun. Letztes Jahr waren es 6 Milliarden Pakete. Der Großteil davon kommt aus China.
1: Deutschlands Digitalbranche wird immer wichtiger. Rund 480 Milliarden Euro hat sie zuletzt erwirtschaftet, zeigt eine Analyse des Bundesverbands Digitale Wirtschaft. Das ist doppelt so viel wie die Automobilbranche. Das Ozonloch über der Antarktis schrumpft. Vergangenes Jahr war es so klein wie nur selten seit den 90er Jahren. Die Weltwetterorganisation erwartet, dass sich die Ozonschicht der Erde in den kommenden Jahrzehnten komplett erholen könnte. Etwa weil bestimmte Schadstoffe mittlerweile länger schon verboten sind. Der neue Fußball-Bundestrainer Jürgen Klopp präsentiert heute seinen ersten Kader. Es wird erwartet, dass er für die anstehende XXL-Länderspielpause mit 4 Nations League-Partien mehr Spieler mitnimmt als üblich. In genau einer Woche geht es los mit dem Klassiker gegen die Niederlande. In der Fußball-Europa League ist Bayer Leverkusen mit einem Heimsieg in die Ligaphase gestartet. Gegen den slowenischen Meister Celje gewannen die Leverkusener 2:0. Hoffenheim spielt heute Abend auf der griechischen Insel Kreta.
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4: Mit KI-Support. Wolkig ist es heute. Dazu gibt es im Südostbayern erst noch Regen, der dann nach und nach nachlässt. An der Nordsee kommen ab und zu Schauer runter. Sonst bleibt's meist trocken, bevor später

da mehr Wolken aufziehen und Regen nachlegt. Die Höchstwerte liegen bei 17 bis 24 Grad. Morgen geht's mit Sonne und Wolken weiter, vereinzelt mit Schauern oder etwas Regen, maximal 23 Grad.

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1: Liebe Hörer, nun sind wir durch Gottes Gnade wieder drin im neuen Jahr. Kaum hat das Neue begonnen, werden wir schon wieder mit den alten Problemen konfrontiert. Das neue Jahr steht vor uns. Noch schaut es uns fremd und steinern an. Noch verschreiben wir uns oft mit der neuen Zahl. Was wird es uns bringen? Wir spüren, es geht nicht nur darum, ein neues Kalenderblatt aufzuschlagen, es kommt etwas Neues auf uns zu. Dieses neue Jahr wird uns 8760 Stunden bringen. Was wird darin an Frohem und Schwerem für uns enthalten sein? Werden wir sie alle erleben oder nur einen Teil davon? Darum wünschen sich die Menschen am Anfang Glück. Ich möchte allen Hörern ein frohes und gesegnetes neues Jahr wünschen, indem wir uns täglich neu daran erinnern, dass der Herr bei uns ist und uns führen will, was immer auch kommen mag. Wie gut ist es, dass wir als Gläubige nicht allein sind, sondern das kostbare Wort Gottes alle Tage neu zu uns reden lassen können. So lesen wir in Offenbarung 1, Vers 8, »Ich bin das A und das O, der Anfang und das Ende, der ist und der war und der kommt, der Allmächtige.« Das soll uns am Anfang und das ganze Jahr hindurch begleiten. Jesus Christus ist der Mittelpunkt, aber vor ihm und nach ihm gibt es Geschichte. Und über allem steht der Allmächtige, der Herr über die Zeit. Er umspannt den Anfang und das Ende. Er ist es, der Anfang und das Ende setzt. Viele Menschen sehen in allem Weltgeschehen keinen Sinn mehr und verzweifeln. Sehen von daher nur noch das Dunkel, das sie umgibt, die Nöte, die Krankheit. Dieses Bibelwort will uns deutlich machen, die Geschichte hat einen Anfang und auch ein Ende. Wir wissen deshalb davon, weil Jesus Christus die Mitte ist. Durch ihn wissen wir, dass niemand anders als Gott, der Schöpfer und Erhalter, der auch der Erlöser ist, den Anfang setzte und darum auch das Ende setzen wird. Dieser lebendige Gott will uns in diesem Jahr bei der Hand nehmen und führen nach seinem Rat und Plan. Deswegen können wir ganz getrost und ruhig sein. Die meisten Menschen denken weder an den Anfang noch an das Ende. Beides ist ihnen zu weit weg. Sie haben, so behaupten sie, genug mit der Gegenwart und mit ihren Nöten zu tun. Aber wie steht es mit dem Jetzt? Dem Heute, lieber Hörer. Keiner von uns weiß, wohin die Fahrt geht. Nur wer den Anfang kennt und das Ende, weiß, in welcher Richtung unser Leben seinen Gang nehmen wird. Eben darum ist uns die Mitte der Geschichte, Jesus Christus, so wichtig, weil wir allein durch ihn über den Anfang und über das Ende Licht bekommen. Er hat auch das letzte Wort über die Weltgeschichte. Nicht die Mächtigen und Weisen, nicht die Atombombe. Wenn alle ausgeredet haben, wenn auch du ausgeredet hast, Jesus Christus hat das letzte Wort. Im alten Volk Israel hat vor 4000 Jahren eine Geschichte angefangen, die nicht mehr ausgelöscht werden kann. Das lesen wir in der Bibel. Da hören wir die Stimme des lebendigen Gottes zu uns reden. Er hat durch die Propheten geredet. In seinem Auftrag haben sie weitergegeben, was der Wille Gottes ist. Dieser Gott ist der Schöpfer von allem, was ist. Er ist der Heilige und der Barmherzige. Er ist es, der uns zum Ziel führt. Dann ist er selbst gekommen, der Heiland der Welt. Er, der uns liebt und uns durch sein Blut von unseren Sünden erlöst hat. Der alte und der neue Bund gehören zusammen, und in beiden, in der Weissagung der Propheten und in der Erfüllung durch Jesus Christus, erkennen wir den einen Gott, den zu uns Kommenden, den uns Suchenden. Dieser ist es, von dem es heißt, er ist das A und das O, der da war und der da ist und der da kommt. Diesem gnädigen Gott dürfen wir auch im neuen Jahr unser Leben anvertrauen. Er will uns recht leiten. Zwischen dem A und dem O liegt die Mitte der Geschichte, das Ereignis Jesus Christus. Nur von ihm aus können wir den Anfang und das Ende sehen. Nur dann können wir in Jesus unseren Erlöser sehen. Wer keinen Erlöser nötig hat, der geht an Jesus vorbei. Er erkennt in ihm vielleicht einen guten Menschen und einen großen religiösen Genius, aber weiter nichts. Er kann auch nicht den Sinn des Lebens erkennen. Liebe Hörer, ist Jesus Christus die Mitte deines Lebens? Achtest du auf das Reden Gottes in deinem Leben? Er will dir zeigen, wie du wirklich bist. Du darfst und du sollst Jesus dein Leben anvertrauen. Er will dir alles vergeben. Merkst du, dass dir in ihm die Liebe Gottes entgegenkommt und zu dir spricht: Mein Kind, von Ewigkeit habe ich dich geliebt und dich bei deinem Namen gerufen, du bist mein. Das zu merken, heißt glauben. Du bist mehr als alles das, denn du bist für die Ewigkeit bestimmt. Merken wir, dass wir alle gemein sind? Gott ruft dich heute. Gib ihm Antwort. Wahrer Glaube ist nicht Glaube an einen Menschen oder an menschliche Autoritäten. Wahrer Glaube, den uns Jesus anbietet, beinhaltet eine Begegnung mit dem Sohn Gottes. Er erwartet Vertrauen zu ihm. Dann kannst du es bezeugen: Ich weiß, dass er mein Erlöser ist. Ich habe es selbst erfahren. Ich kann dann ohne Schwierigkeiten auch die Wahrheiten der Bibel besser verstehen. Ich begreife alles von der Mitte aus, von Jesus Christus. Die Welt wird auf einmal hell. Ich erfahre dann, dieser Gott, den ich durch Jesus kenne, er hat die Welt geschaffen. Er ist von allem Anfang her und er ist auch das Endziel von allem. Auf ihn zu geht die Fahrt, auf seine vollkommene Herrschaft, auf die endgültige Offenbarung seiner Macht und Liebe. Dass er, der die Liebe ist, allein Gott ist und nicht ein Schicksal, nicht der Zufall, nicht die Naturgesetze. Wie dankbar dürfen wir sein, dass wir, wenn wir sein Eigentum geworden sind, auch erfahren können, dass uns niemand und nichts aus seiner Hand reißen kann. Keine Macht dieser Welt, noch nicht einmal der Tod, vermag das. Ist das nicht eine herrliche Zusage für das Jahr, das vor uns liegt? Wir sind nicht verloren in allen Wirrungen dieser Zeit. Der Allmächtige hat uns bei unserem Namen gerufen. Wir sind sein. Mögen die Gewaltigen dieser Welt ihre Drohungen ausstoßen und uns bange machen. Uns gilt die Verheißung: Ich stehe in meines Herrn Hand und will drin stehen bleiben. An den Plänen unseres Herrn kann keine Macht der Welt etwas ausrichten. Er wird alles vollenden. Es muss alles kommen, wie Gott es will, weil er der Erste und der Letzte ist. Auch am Heilsplan unseres Herrn wird sich nichts ändern. Du, lieber Hörer, darfst mittendrin stehen. Auch dort kann dich niemand herausreißen. Gott hält dich in seiner Hand. Er, der über allen Weltmächten steht, er kommt. Er ist die Zukunft, er, der da ist und der da war und der da kommt, das A und das O. Wir brauchen nicht angstvoll dem neuen Jahr entgegenstarren. Wir zählen weiterhin auf Gottes Geduld und Treue. Er hat einen wunderbaren Plan mit uns allen. Im Licht des Evangeliums darf dieses Jahr ein Jahr der Gnade sein. Denn wo Jesus sich bezeugt, werden Menschen frei von allen Bindungen und werden mutig, die frohe Botschaft von Jesus Christus weiterzugeben. Gott segne alle Hörer dieser Sendung und schenke uns allen ein getrostes Wandern an seiner Hand. Jesus Christus ist so gut.

Liebe Zuhörer, ältere Menschen mussten in ihrem Leben schon sehr viele Veränderungen verarbeiten. 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
1: Im Studio Holger Dilk, schönen guten Morgen. Auf das geplante Social-Media-Verbot für unter 13-Jährige in der Europäischen Union gibt es unterschiedliche Reaktionen. Die Kinderrechtsorganisation Five Rights begrüßt die Pläne grundsätzlich. Verbraucherschützer halten Altersgrenzen allein aber für zu wenig. Gisa Bieber.
2: Die Verbraucherzentrale kritisiert vor allem die Geschäftsmodelle der Plattform. Auch Erwachsene litten unter Suchtgefahren und Hassrede im Netz. Sie fordert Änderungen der Regeln für alle Nutzer. Die EU will soziale Netzwerke für unter 13-Jährige verbieten. 13- und 14-Jährige sollen eingeschränkte Profile nutzen dürfen. Eigene Accounts soll es erst ab 15 Jahren geben. Heute will EU-Kommissionschefin von der Leyen einen Gesetzesvorschlag vorlegen.
1: Die Europäische Union will weiter gegen die Paketflut aus dem Ausland kämpfen. Ab November wird eine neue Bearbeitungsgebühr fällig. Die Online-Händler müssen sie zahlen. Colin Mock.
3: Sie könnte bei 2 Euro pro Päckchen liegen. Die genaue Höhe ist aber noch unklar. Seit Juli müssen Pakete unter 150 Euro auch schon verzollt werden. Die EU nimmt damit Plattformen wie Temu, Shein oder AliExpress ins Visier. Viele Menschen bestellen bei den Billighändlern. Entsprechend viel hat der Zoll auch zu tun. Letztes Jahr waren es 6 Milliarden Pakete. Der Großteil davon kommt aus China.
1: Deutschlands Digitalbranche wird immer wichtiger. Rund 480 Milliarden Euro hat sie zuletzt erwirtschaftet, zeigt eine Analyse des Bundesverbands Digitale Wirtschaft. Das ist doppelt so viel wie die Automobilbranche. Das Ozonloch über der Antarktis schrumpft. Vergangenes Jahr war es so klein wie nur selten seit den 90er Jahren. Die Weltwetterorganisation erwartet, dass sich die Ozonschicht der Erde in den kommenden Jahrzehnten komplett erholen könnte. Etwa weil bestimmte Schadstoffe mittlerweile länger schon verboten sind. Der neue Fußball-Bundestrainer Jürgen Klopp präsentiert heute seinen ersten Kader. Es wird erwartet, dass er für die anstehende XXL-Länderspielpause mit 4 Nations League-Partien mehr Spieler mitnimmt als üblich. In genau einer Woche geht es los mit dem Klassiker gegen die Niederlande. In der Fußball-Europa League ist Bayer Leverkusen mit einem Heimsieg in die Ligaphase gestartet. Gegen den slowenischen Meister Celje gewannen die Leverkusener 2:0. Hoffenheim spielt heute Abend auf der griechischen Insel Kreta.
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4: Mit KI-Support. Wolkig ist es heute. Dazu gibt es im Südostbayern erst noch Regen, der dann nach und nach nachlässt. An der Nordsee kommen ab und zu Schauer runter. Sonst bleibt's meist trocken, bevor später mehr Wolken aufziehen und Regen nachlegt. Die Höchstwerte liegen bei 17 bis 24 Grad. Morgen geht's mit Sonne und Wolken weiter. Vereinzelt mit Schauern oder etwas Regen. Maximal 23 Grad.

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1: Liebe Hörer, am Ende des ersten Petrusbriefes in Kapitel 5 wird uns berichtet, dass die Gemeinde Jesu in der Verfolgungszeit lebt. Die Jünger müssen mit allem rechnen, auch mit dem Zeugentod. In solcher Zeit erfährt die Gemeinde des Herrn besonders, dass sie in der Welt ein Fremdkörper ist. Es ist das erste Mal, dass der Staat nach der Gemeinde greift. Die Gesellschaft dieser Welt kann die Gemeinde Jesu nicht ertragen. Sie wird von ihr verfolgt. Wenn möglich, bis zum blutigen Ende. Das ist

die Wirklichkeit, in die hinein der erste Petrusbrief geschrieben ist. Immer geht dabei der Teufel um. Auch in der heutigen Zeit sind es sehr viele Christen, die um Jesu willen leiden. Man hat nachgewiesen, dass jedes Jahr 165.000 Gläubige um des Zeugnisses willen ihr Leben verlieren. Hinzu kommt noch eine große Anzahl von Gefangenen, die jahrelang in Gefängnissen oder zur Zwangsarbeit verurteilt sind. In unseren Gebeten wollen wir immer anhaltend an diese mutigen Christen denken. Petrus schreibt an die Christen im 5. Kapitel: Gott widersteht dem Hochmütigen, aber den Demütigen gibt er Gnade. Alle eure Sorge werfet auf ihn, denn er sorgt für euch. Seid nüchtern und wachet, denn euer Widersacher, der Teufel, geht umher wie ein brüllender Löwe und sucht, welchen er verschlinge. Dem widersteht fest im Glauben und wisset, dass eben dieselben Leiden über eure Bruderschaft in der Welt gehen. Der Gott aber aller Gnade, der uns berufen hat zu seiner ewigen Herrlichkeit in Christo Jesu, der wird euch, die ihr eine kleine Zeit leidet, vollbereiten, stärken, kräftigen, gründen. Ihm sei Ehre und Macht von Ewigkeit zu Ewigkeit. Noch einmal sind es die zentralen Anliegen jener Gemeinden in Kleinasien, die den Apostel im Schlussabschnitt seines Briefes bewegen. Er kennt ihre Schwächen. Er sieht auch die ganze Not des Leidens, der Verfolgung, der Angefochtenheit, innen und außen. In diese Nöte hinein spricht er mit Vollmacht das Wort Gottes. Dennoch getrost. Dieser Ruf zieht sich durch die Schlusszeilen hindurch. Liebe Hörer, vielleicht brauchst du jetzt gerade auch diesen Zuspruch. Ist es eine besondere Schwäche? Eine lastende Sorge, die du mit dir herumschleppst? Es ist die Sache des Heiligen Geistes, dass du dieses Wort jetzt begreifst, dass es dich erreicht. Nimm es mit und halte dich daran, dennoch getrost. Der Gott aber aller Gnade ist in ihr Leben hereingetreten, so wie der Apostel es selbst vor Jahrzehnten erfahren hat. Er, unser Herr, hat sie gerufen. Das allein ist der Grund alles Getrostseins. Ohne eine klare Entscheidung für Jesus Christus gibt es auch kein wirkliches Getrostsein. Wir sind berufen zu seiner ewigen Herrlichkeit in Christo Jesu. Nicht unsere moralische Vollkommenheit, auch nicht eine Fehlerlosigkeit, die es doch nicht gibt, sind die Voraussetzungen. Nein, das Entscheidende ist das Heil, das Jesus Christus geschaffen hat durch seinen Tod für unsere Sünden und seine Auferstehung. Liebe Hörer, das ist nicht eine Hoffnung in ferner Zukunft, sondern das kann und will die Erfahrung in meinem täglichen Leben werden. Der Apostel will uns nicht in falscher Hoffnung wiegen. Wo der lebendige Gott am Werk ist, wo er Menschen beruft und unter seine Herrschaft stellt, wo wir anfangen, wirklich getrost zu werden, da ist auch der andere auf dem Plan. Er hat nicht allzu viel dagegen, wenn wir auch ein wenig mitmachen in der Gemeinde, wenn wir beten und unsere Bibel lesen, wenn wir Gutes tun und auch ab und zu in die Kirche gehen. Aber wo der Ruf Gottes einen Menschen erreicht und sein Leben umzuwandeln beginnt, da kommt der Satan in Bewegung, sobald dieser Mensch sich unter die Führung Jesu stellt und ihm die Schuld seines Lebens übergibt. Der Apostel diskutiert nicht mit uns darüber, ob es einen Teufel gibt oder nicht. Er kennt ihn aus seinem eigenen Erleben gut genug. Nicht umsonst hat er für ihn den Namen Widersacher oder Diabolos, Durcheinanderwerfer, gewählt. Er hat nicht umsonst

des Teufels entlarven. Drei Waffen sind es, mit denen der Widersacher den Brüdern in Kleinasien gefährlich geworden ist. Und sicher nicht nur ihnen. Es ist auffällig, dass dabei nicht von den Versuchungen zum Bösen, nicht vom Verstricktwerden in besondere Sünden die Rede ist. Das tut der Teufel auch. Aber es gibt offenbar noch gefährlichere Waffen. Da ist zunächst das Leiden. Noch einmal jenes besondere Leiden der Verfolgung und des Hasses von Seiten der anderen Menschen. Wie viele sind dem Gelächter und dem Spott nicht wirklich gewachsen gewesen und fallen um? Hast du den Mut, denn wenn es etwas kostet, den Herrn zu bekennen, zu deinem Herrn zu stehen? Vor diesen Dingen sind wir auch in unserem Land nicht sicher. Dann rede der Apostel vom Sorgen. Haben wir es nicht alle schon erlebt, wie der Sorgengeist unser Leben verfinstern kann? Wie viele sind über den Sorgen des täglichen Lebens vom lebendigen Gott abgewichen? Dann ist noch von einer ganz gemeinen Waffe die Rede. Wenn es dem Teufel nicht gelingt, durch Leiden von außen oder durch Sorgen von innen das Werk Gottes zu zerstören, dann versucht er es über den Hochmut, den Menschen zu Fall zu bringen. Oft ist es der fromme Hochmut. Liebe Hörer, wir brauchen nicht wie gebannt auf den brüllenden Löwen zu schauen. Schauen wir auf Jesus Christus. Wer ihn kennt, wer ihn auf seiner Seite hat, wer ein Eigentum der Gnade Gottes ist, der braucht sich vor dem brüllenden Löwen nicht mehr zu fürchten. In dessen Leben wird es zur Kraft und zur Wirklichkeit werden, dennoch getrost. Darum ruft der Apostel, seid fest im Glauben. Er meint hier nicht den Kopfglauben, sondern vielmehr jenes unerschütterliche Vertrauen, das sich an Christus festklammert, das von der herrlichen Überwindung lebt, die am Kreuz vollbracht ist. Dieses Vertrauen ist die allein überlegene Waffe, an der die Anläufe des brüllenden Löwen zuschanden werden müssen. Auch hier in den Schlussversen wird diese letzte Überlegenheit sichtbar. Im Vertrauen auf den lebendigen Christus können wir auch das Leiden der Verfolgung und des Hasses ohne Bitterkeit annehmen. Wir wissen dann, dass es eine kleine Zeit ist, in der wir zu leiden haben, dass der Herr sie gebrauchen wird, um die Seinen vorzubereiten, zu stärken, zu kräftigen und zu gründen. Im Vertrauen auf den lebendigen Herrn verliert auch die Sorge ihre lähmende Macht. Wir dürfen sie jederzeit auf den Herrn werfen. Und werfen, das heißt loslassen, hingeben. Was könnte es doch für eine ungeahnte Befreiung werden, wenn wir heute dem Sorgengeist den Abschied geben dürfen, weil der lebendige Herr für uns sorgt. Liebe Hörer, der Weg zum Ziel führt durchs Dunkel. Am Ende ist ewiger Trost, doch davor ist Trauer. Am Ende wartet die Krone des Lebens, doch ohne Kreuz ist sie nicht zu haben. Nicht Dunkelheit, nicht Trauer, nicht Kreuz sind das Ende. Dass Gott, dass Jesus siegt, bleibt ewig ausgemacht, denn sein ist die Macht von Ewigkeit zu Ewigkeit. Amen.

0: Liebe Zuhörer, in der Bibel wird oft von Wundern geredet. Kann man diesen Berichten glauben? Entspringt der Glaube an Wunder nicht dem unwissenschaftlichen Naturverständnis vergangener Zeiten? Ein liberaler Theologe sagte sogar, man kann nicht das elektrische Licht einschalten und gleichzeitig an Engel glauben. 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Ich wünsche Ihnen von Herzen den Frieden Gottes und seine Bewahrung in allen Situationen Ihres Lebens.
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2: Im Studio Holger Dilk, schönen guten Morgen. Die Digitalbranche wird für Deutschland immer wichtiger. Sie trägt mehr und mehr zur Wirtschaftsleistung bei, zeigt eine aktuelle Studie des Bundesverbands Digitale Wirtschaft. Colin Mock.
3: Die Branche hat demnach zuletzt über 480 Milliarden Euro erwirtschaftet. Das sind knapp 12% der gesamten Wirtschaftsleistung und mehr als doppelt so viel, wie beispielsweise die Automobilbranche beisteuert. Rund 9 Millionen Menschen arbeiten in der digitalen Wirtschaft, zum großen Teil dabei in kleinen und mittleren Unternehmen, so die Analyse. Und digital bedeutet längst nicht mehr nur Softwareunternehmen oder Plattformanbieter. Technologie ist ja auch in Industrie, Handel und Co. nicht mehr wegzudenken.
2: Die Ozonschicht der Erde erholt sich offenbar. Das Ozonloch über der Antarktis ist erneut geschrumpft und war 2025 so klein wie nur selten seit den 90er Jahren. Hanna Messerschmidt.
4: Nach Angaben der Weltwetterorganisation hat sich das Ozonloch damit das zweite Jahr in Folge verkleinert. Die WMO sieht darin einen Dauertrend. Sie sagt, innerhalb der nächsten paar Jahrzehnte könnte sich die Ozonschicht komplett erholen. Sie schützt das Leben auf der Erde vor direktem Sonnenlicht. Bei uns in Europa ist die UV-Strahlung, häufigster Auslöser für Hautkrebs, in der Vergangenheit deutlich gestiegen.
2: Das geplante Social-Media-Verbot für Kinder sorgt in der EU für unterschiedliche Reaktionen. Die Kinderrechtsorganisation Five Rights begrüßte die Pläne grundsätzlich. Verbraucherschützer halten reine Altersgrenzen dagegen für zu wenig. Sie fordern Änderungen der Regeln für alle Nutzer, auch für Erwachsene. Die Europäische Union will weiter gegen die Paketflut aus dem Ausland kämpfen. Ab November wird eine neue Bearbeitungsgebühr fällig. Die Online-Händler müssen sie zahlen. Sie könnte bei 2 Euro pro Päckchen liegen, die genaue Höhe ist aber noch unklar. Seit Juli müssen Pakete mit einem Warenwert unter 150 Euro bereits schon verzollt werden. Fußball-Bundestrainer Jürgen Klopp nominiert heute seinen ersten DFB-Kader, weil insgesamt 4 Nations League-Spiele anstehen, werden wohl mehr Spiele als üblich mitgenommen. Schon vorab sind Namen durchgesickert, so winkt etwa Felix Keigl von Aufsteiger SV Elversberg und Kölns Said El-Mala das Debüt. Heimauftakt geglückt. Bayer Leverkusen ist am Abend erfolgreich in die Ligaphase der Fußball-Europa League gestartet. Das Spiel gegen NK Celje aus Slowenien endete 2:0. Hoffenheim ist heute Abend auf Kreta gefordert.
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5: Mit KI-Support. Sonne und Wolken gibt es im Wechsel und dazu kommt vereinzelt Regen runter, der im Südosten eher nachlässt. Später wird es im Nordwesten grauer und zum Abend zieht dann neuer Regen auf. An der Nordsee sind auch mal Schauer dabei und es kann stürmisch werden. Dazu liegen die Höchstwerte bei 17 bis 24 Grad. Morgen geht's ähnlich weiter mit Sonne und Wolken, ab und zu ein Schauer, maximal bis 23 Grad.

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1: Lieber Zuhörer, in der heutigen Sendung geht es um den Heiligen Geist und um die Frage, ob wir um den Heiligen Geist bitten sollen. Es ist äußerst notwendig, bezüglich des Heiligen Geistes Klarheit zu bekommen und zu erkennen, was Gottes Wort dazu sagt. Es gibt kaum ein Thema, über das unter Christen so viel gegensätzliche Meinungen, so viel Unklarheit und Verwirrung besteht, wie bei dem Thema Heiliger Geist. Mein Gebet ist es, dass diese kurze Radiosendung Ihnen, lieber Zuhörer, Klarheit verschafft und Sie sich wieder ganz neu darüber freuen können, dass Gott uns seinen Heiligen Geist gegeben hat. Bei unserer biblischen Betrachtung nehmen wir das Wort des Herrn Jesus aus Lukas 11, Vers 13 zum Ausgangspunkt. Da sagt der Herr Jesus: Wenn nun ihr, die ihr böse seid, euren Kindern gute Gaben geben könnt, wie viel mehr wird der Vater im Himmel den Heiligen Geist geben denen, die ihn bitten? Wenn wir nun diesen einen Vers aus dem Gesamtzusammenhang des Neuen Testamentes herauslösen und ihn isoliert betrachten, besteht wirklich die Gefahr, dass wir auf eine falsche Spur geraten. Da gibt es bekehrte Christen, die den Herrn Jesus als Heiland und Erlöser angenommen haben und nun darum bitten, dass Gott ihnen auch den Heiligen Geist schenken möge. Ist das richtig so? Manche Glaubensgeschwister sagen: Ach, wenn ich den Heiligen Geist hätte, dann würde ich noch viel mehr Kraft in meinem Leben spüren. Dann hätte ich viel mehr Sieg über die Sünde. Dann würde ich mich viel mehr freuen. Aber so bin ich niedergeschlagen, fühle mich kraftlos, gebe der Sünde nach und bin gewiss für den Herrn nicht von großem Nutzen. Also ist es doch richtig, um den Heiligen Geist zu bitten, oder? Geht es Ihnen vielleicht auch so, lieber Zuhörer? Sie glauben zwar an den Herrn Jesus, aber gleichzeitig erkennen Sie großen Mangel in Ihrem Leben und meinen vielleicht, dass es damit zusammenhängt, dass Gott Ihnen möglicherweise den Heiligen Geist noch gar nicht gegeben hat. Ich bitte Sie deshalb, zusammen mit mir in die Bibel zu schauen, um Antwort auf diese wichtige Frage zu erhalten. Beim Thema Heiliger Geist müssen wir erkennen, dass es einen ganz gravierenden Schnittpunkt in der göttlichen Heilsgeschichte gibt. Und das ist Pfingsten, als Gott seinen Heiligen Geist ausgegossen hat, nachzulesen in der Apostelgeschichte Kapitel 2. Und es erschienen ihnen Zungen, zerteilt wie von Feuer. Und er, nämlich der Heilige Geist, setzte sich auf einen jeden von ihnen, und sie wurden alle erfüllt von dem Heiligen Geist und fingen an zu predigen in anderen Sprachen, wie der Geist ihnen gab, auszusprechen. Dieses Pfingstereignis vor fast 2000 Jahren war ein einmaliges Ereignis, das sich nicht mehr wiederholt hat. Es ist die Erfüllung alttestamentlicher Prophetien des Propheten Joel und der Verheißung des Herrn Jesus Christus, dass er seinen Jüngern versprochen hat, den Stellvertreter, den Tröster, nämlich den Heiligen Geist zu senden. Mit dem Pfingstereignis haben sich auch die Gebete und die Bitten um den Heiligen Geist, wie wir am Anfang in Lukas 11, Vers 13 gelesen haben, erfüllt. An diesem Tag hat Gott seinen Gläubigen, die sich zu Jesus Christus bekehrt haben, den Heiligen Geist in einer einzigartigen und fantastischen Weise geschenkt. Ab diesem Zeitpunkt hat Gott nicht mehr nur einzelnen Gläubigen für bestimmte Aufgaben den Heiligen Geist verliehen, so wie im Alten und im Neuen Testament in der Zeit vor Pfingsten. Seit diesem Tag hat Gott den rettenden Glauben an seinen Sohn Jesus Christus mit der gleichzeitigen Gabe des Heiligen Geistes fest und unauflösbar verbunden. Die Menschen, die nach Pfingsten zum Glauben an Jesus Christus gekommen waren, die Buße über ihre Sünden taten und die auf das Erlösungsopfer des Sohnes Gottes am Kreuz und seinen Auferstehungssieg vertrauten, empfingen bei der Bekehrung gleichzeitig auch den Heiligen Geist. Das sagt uns zum Beispiel der Apostel Paulus im Epheserbrief, Kapitel 1, Vers 13, ganz deutlich: In ihm, nämlich in Jesus Christus, seid auch ihr, als ihr gläubig wurdet, versiegelt worden mit dem Heiligen Geist, der verheißen ist. Und zwei weitere Bibelstellen machen es deutlich, dass alle wahren Gotteskinder auch den Heiligen Geist empfangen haben. Zum einen sagt das Wort in Johannes 1, Vers 12, dass alle, die den Herrn Jesus aufnahmen, Gottes Kinder geworden sind. Und im Römerbrief Kapitel 8 heißt es in Vers 9b, wer aber Christi Geist nicht hat, der ist nicht sein. Also, die Bekehrung zum Herrn Jesus und der Empfang des Heiligen Geistes ist ein und dasselbe Ereignis mit ein und derselben Auswirkung. Durch den Heiligen Geist werden wir zum Eigentum des Herrn Jesus. Wir werden Glieder an seinem Leib. Durch Buße und Glauben kehren wir uns hin zum Herrn Jesus und gleichzeitig werden wir durch den Geist Gottes wiedergeboren. Wir empfangen den Heiligen Geist und das ewige Leben. Dabei ist es nicht wichtig und auch nicht entscheidend, ob Sie gefühlsmäßig eine spektakuläre Bekehrung erlebt haben oder nicht. Es gibt gefühlsbetonte Menschen, aber es gibt auch solche, die eher nüchtern im Glauben sind. Wir dürfen hier nicht den Heiligen Geist mit seelischen Gefühlen verwechseln. Wenn Sie eine Glaubensentscheidung für den Herrn Jesus getroffen haben und ihn als Heiland und Erlöser angenommen haben, sind Sie sein Eigentum geworden. Dann dürfen Sie von Herzen für die Gabe des Heiligen Geistes danken, auch dann, wenn Sie vielleicht in Ihrem Leben von der Frucht des Geistes, wie sie uns in Galater 5, Vers 22 beschrieben ist, noch sehr wenig entdecken. Und damit sind wir wieder am Ausgangspunkt unserer Sendung. Was ist, wenn wir in unserem Leben scheinbar nur Niederlagen erleben, die Kraft des Heiligen Geistes eben nicht erfahren und von einer Traurigkeit in die andere gehen? Muss ich dann um den Heiligen Geist bitten? Nein. Und nochmals nein. Wenn Sie ein bekehrtes Gotteskind sind, würden Sie mit dieser Bitte um etwas bitten, was der Herr Ihnen schon längst geschenkt hat? Wer den Herrn Jesus hat, der hat doch alles. In Kolosser 2, Vers 9 wird uns gesagt, dass in ihm, im Herrn Jesus, die ganze Fülle der Gottheit leibhaftig wohnt. Und wenn wir den Herrn Jesus in unser Leben aufnehmen, gibt es nichts mehr, was Gott uns nicht geben könnte, dass er uns nicht schon in unserem Herrn Jesus gegeben hätte. Aber was fehlt Ihnen dann noch? Was ist der Grund dafür, dass Sie die Kraft und die Auswirkungen des Heiligen Geistes manchmal in Ihrem Leben so wenig erfahren? Auch da gibt uns die Bibel klare Antwort. Ich lese zunächst aus Epheser 4, Vers 30 eine wichtige Mahnung an uns Gläubige. Und betrübt nicht den Heiligen Geist Gottes, mit dem ihr versiegelt seid auf den Tag der Erlösung. Es gibt also die Möglichkeit, mich in meinem Leben so zu verhalten, dass der Geist Gottes in mir betrübt wird und sich dann in den letzten Winkel meines Herzens zurückzieht. Wodurch wird der Heilige Geist in mir betrübt? Natürlich durch die Sünde, durch verkehrte Lebensgewohnheiten, durch die Lieblosigkeit, durch Egoismus. Dadurch betrüben wir den Herrn und deshalb steht dieses Bibelwort auch im Zusammenhang mit anderen wichtigen Worten, denn in Epheser 4, Vers 25 bis 31 heißt es, darum legt die Lüge ab und redet die Wahrheit. Gebt nicht Raum dem Teufel. Wer gestohlen hat, der stehle nicht mehr. Lasst kein faules Geschwätz aus eurem Mund gehen, sondern redet, was gut ist. Alle Bitterkeit und Grimm und Zorn und Geschrei und Lästerung seien fern von euch samt aller Bosheit. All diese Dinge betrüben den Heiligen Geist und dämpfen ihn, so dass wir von ihm nichts erfahren und auch das Wachsen seiner Früchte behindert wird. Wenn das in unserem Leben der Fall ist, wäre es verkehrt, einfach nur zu beten, Herr, gib mir deinen Heiligen Geist. Nein, sondern hier geht es darum, dass wir uns ernsthaft darum bemühen, den Heiligen Geist in uns wieder zur Fülle kommen zu lassen. So steht in Epheserbrief, Kapitel 5, Vers 18, und sauft euch nicht voll Wein, worauf ein unordentliches Wesen folgt, sondern, und jetzt kommt es, lasst euch vom Geist erfüllen. Verstehen Sie? Ich brauche nicht mehr um den Empfang des Geistes Gottes bitten, soll aber darum ringen, dass er mich als Gläubigen, der ich ein Tempel des Heiligen Geistes bin, ganz ausfüllt. Und wie kann das geschehen? Indem ich Buße tue, die Sünde lasse und mehr ein Leben führe, das dem Herrn Jesus wohlgefällig ist, indem ich den Herrn Jesus auch ganz bewusst die Führung meines Lebens übergebe und ihm willig nachfolge. Dann kommt der Heilige Geist in mir zur Fülle und seine wunderbaren Früchte werden immer mehr in meinem Leben sichtbar. Die Frucht des Heiligen Geistes ist Liebe, Freude, Friede, Geduld, Freundlichkeit, Güte, Treue, Sanftmut, Keuschheit. Diese herrlichen Eigenschaften möchte der Herr Jesus in meinem und auch in Ihrem Leben wirken. Das Ziel des Heiligen Geistes ist es, ein Leben zu führen, das dem Herrn Jesus würdig ist, ihn ehrt und dadurch auch gleichzeitig zu einem hellen Wegweiser zu Christus für meine Mitmenschen wird. Der Herr Jesus wartet darauf, dass wir uns ihm wieder ganz neu hingeben und unseren Tempel des Heiligen Geistes von allem reinigen, was ihm nicht gefällt. Dann werden wir seine Fülle neu erfahren. Wir beten, Herr Jesus Christus, danke, dass du durch den Heiligen Geist in allen Gläubigen wohnst. Bitte reinige uns mit deinem kostbaren Blut von aller Sünde und allem, was dich betrübt. Danke für deinen Heiligen Geist, der uns hilft, ein Leben nach deinem Wohlgefallen zu führen. Amen.

Liebe Zuhörer, wir leben in einer unsicheren Welt. Es gibt nur eins, was wirklich sicher ist. Jeder von uns wird einmal sterben. Aber was kommt danach? Die meisten Menschen möchten einmal in den Himmel kommen. Was immer sie sich auch darunter vorstellen. Deswegen ist es eine interessante Frage: Wie komme ich denn in den Himmel? Was immer wir uns auch ausdenken oder hoffen, es zählt nur das, was Gott uns durch die Bibel sagt. Schließlich ist der Himmel sein Wohnort. 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
1: Im Studio Holger Dilk, schönen guten Morgen. Wer Bahnpersonal angreift, soll härter bestraft werden. Ein entsprechender Gesetzentwurf von Bundesjustizministerin Hubich soll in den kommenden Wochen ins Kabinett. Fabian Hoffmann.
2: Hubich will der Verrohung etwas entgegensetzen, sagte sie den Funke-Zeitungen. Für Angriffe auf Bahnmitarbeiter soll es künftig eine Mindeststrafe von 6 statt bisher 3 Monaten geben. Gleiches gilt für Attacken etwa auf Polizisten, Rettungskräfte, Feuerwehrleute oder Gerichtsvollzieher. Bei der Deutschen Bahn gab es in diesem Jahr im Schnitt 8 Übergriffe gegen Mitarbeiter pro Tag. Trauriger Höhepunkt war die tödliche Attacke auf Zugbegleiter Serkan Çağla in Rheinland-Pfalz.
1: Die Europäische Union will weiter gegen die Paketflut aus dem Ausland kämpfen. Ab November wird eine neue Bearbeitungsgebühr fällig. Die Online-Händler müssen sie zahlen. Colin Mock.
3: Sie könnte bei 2 Euro pro Päckchen liegen. Die genaue Höhe ist aber noch unklar. Seit Juli müssen Pakete unter 150 Euro auch schon verzollt werden. Die EU nimmt damit Plattformen wie Temu, Shein oder AliExpress ins Visier. Viele Menschen bestellen bei den Billighändlern. Entsprechend viel hat der Zoll auch zu tun. Letztes Jahr waren es 6 Milliarden Pakete. Der Großteil davon kommt aus China.
1: Deutschlands Digitalbranche wird immer wichtiger. Rund 480 Milliarden Euro hat sie zuletzt erwirtschaftet, zeigt eine Analyse des Bundesverbands Digitale Wirtschaft. Das ist doppelt so viel wie die Automobilbranche. Das Ozonloch über der Antarktis schrumpft. Vergangenes Jahr war es so klein wie nur selten seit den 90er Jahren. Die Weltwetterorganisation erwartet, dass sich die Ozonschicht der Erde in den kommenden Jahrzehnten komplett erholen könnte. Etwa weil bestimmte Schadstoffe mittlerweile länger schon verboten sind. Der neue Fußball-Bundestrainer Jürgen Klopp präsentiert heute seinen ersten Kader. Es wird erwartet, dass er für die anstehende XXL-Länderspielpause mit 4 Nations League-Partien mehr Spieler mitnimmt als üblich. In genau einer Woche geht es los mit dem Klassiker gegen die Niederlande. In der Fußball-Europa League ist Bayer Leverkusen mit einem Heimsieg in die Ligaphase gestartet. Gegen den slowenischen Meister Celje gewannen die Leverkusener 2:0. Hoffenheim spielt heute Abend auf der griechischen Insel Kreta.
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4: Mit KI-Support. Sonne und Wolken gibt es im Wechsel und dazu kommt vereinzelt Regen runter, der im Südosten eher nachlässt. Später wird es im Nordwesten grauer und zum Abend zieht dann neuer Regen auf. An der Nordsee sind auch mal Schauer dabei und es kann stürmisch werden. Dazu liegen die Höchstwerte bei 17 bis 24 Grad. Morgen geht's ähnlich weiter mit Sonne und Wolken, ab und zu ein Schauer, maximal bis 23 Grad.

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1: Mein Gott, warum? Ist das nicht auch manchmal Ihre Frage, lieber Zuhörer? Jeden Tag flattern uns mit der Tageszeitung neue Schreckensmeldungen ins Haus. Krieg, Terror, Hass, Katastrophen. Mein Gott, warum? Warum muss auf dieser Welt so viel geweint und gelitten werden? Wir sehnen uns doch alle nach Frieden und Sicherheit. Wir haben heute doch fast unbegrenzte Möglichkeiten auf den Gebieten Technik und Medizin. Alles scheint machbar zu sein. Und doch stehen wir den entscheidenden Problemen hilflos gegenüber. Wir schaffen es einfach nicht, aus dem Teufelskreis des Leides auszubrechen. Aber warum nur? Dabei geht es ja nicht nur um die großen Katastrophen, um Kriege und gewaltige Terroranschläge, über die die Medien berichten. Nein, die Spur von Angst und Leiden macht auch vor unseren persönlichen Bereichen nicht Halt. Gerade während ich das Manuskript für diese Radiosendung schreibe, bekomme ich einen Telefonanruf. Da schüttet mir jemand sein Herz aus. Der Ehepartner ist vor einiger Zeit gestorben. Trauer und Einsamkeit nagen an der Seele. Dazu die gesundheitlichen Probleme, die einfach nicht besser werden wollen, trotz Ärzte und Tabletten. Wie soll das alles nur weitergehen? Ich denke auch an einen früheren Freund von mir. Eines Tages höre ich, dass er krank geworden ist. Leukämie. Ich hatte mir fest vorgenommen, ihn zu besuchen, doch bevor ich meinen Vorsatz in die Tat umsetzen konnte, bekam ich schon die Traueranzeige. Und er war doch noch so jung und hinterließ Frau und kleine Kinder. Mein Gott, warum? Gibt es denn keinen Ausweg aus dem Teufelskreis des Leides? Wie kann Gott so viel Leid in dieser Welt zulassen? Fragen über Fragen. Ich bin so dankbar, dass wir als Christen mit unseren Fragen und Zweifeln, mit unseren Sorgen und Nöten nicht allein gelassen sind. Gott ist da. Jesus Christus, sein Sohn, ist da, um uns in dieser bewegten Zeit beizustehen. Er hat uns sein Wort, die Bibel, gegeben, um uns in seine Pläne und Absichten einzuweihen, gerade auch, was die Frage nach Krieg und Leiden in dieser Welt betrifft. Gott gibt uns in seinem Wort die Antwort. Blättern wir einmal in der Bibel bis zum Anfang der Menschheitsgeschichte zurück. Dort hat alles begonnen, auch das Leiden. Die ersten Menschen, die Gott geschaffen hat, Adam und Eva, lebten im wahrsten Sinne des Wortes in einem Paradies. Wir können darüber im ersten Buch Mose Kapitel 1 bis 3 nachlesen. Sie hatten alles in Hülle und Fülle, was sie zu einem glücklichen Leben brauchten. Sie lebten in völliger Harmonie und Liebe miteinander. Kein Streit, keine Ungerechtigkeit, keine Sorgen und kein Leiden. All das, wonach wir uns heute so sehr sehnen, das war damals bei unseren Vorfahren herrliche Wirklichkeit. Und das Allerwichtigste, die ersten Menschen standen in einer tiefen Verbindung zu Gott, ihrem Schöpfer. Sie dienten ihm, sie liebten ihn und sie waren ihm dankbar, denn aus seiner Hand empfingen sie ja alles Gute. Gott segnete sie reich. Doch dann geschah das Entsetzliche. Es ist so unglaublich und doch ist es wahr. Die Menschen hörten auf die Stimme des Teufels, des Feindes Gottes, und ließen sich zum Ungehorsam Gott gegenüber verführen. Sie brachen seine Gebote und verließen die Gemeinschaft mit ihm. Damit hat sich der Mensch selbst von der Quelle allen Lebens abgeschnitten. Der Mensch hat seinen Frieden gegen den Unfrieden eingetauscht. Die Wahrheit gegen die Lüge, das Licht gegen die Finsternis. Sie wollten ihr Leben selbst in die Hand nehmen und bestimmen, doch wurden sie Sklaven der Sünde und des Bösen. Sie mussten das Paradies verlassen, und kurz darauf geschah schon der erste Mord in dieser Welt. Kain brachte seinen Bruder Abel um. Das war der Anfang der langen menschlichen Leidensgeschichte, die wir bis auf den heutigen Tag erleben. Mein Gott, warum? Wenn Gott doch allmächtig ist und uns Menschen wirklich lieb hat, warum hat er dann diese schreckliche Fehlentscheidung nicht verhindert? Auch darauf gibt uns die Bibel Antwort. weil Gott den Menschen nicht als einen willenlosen Roboter geschaffen hat. Er hat ihn mit einem freien Willen beschenkt. Der Mensch kann nachdenken, prüfen und sich dann frei entscheiden. Er kann Gott glauben und nach seinen Geboten leben, aber er kann es auch lassen. Er kann Gottes Liebe annehmen, aber sie auch ablehnen. Gott stellt es den Menschen frei, zu ihm zu kommen, bei ihm zu bleiben und von ihm gesegnet zu werden, oder aber ohne ihn zu leben und damit auf seine Hilfe und seinen Segen zu verzichten. Gott respektierte damals die Entscheidung der Menschen und tut es auch heute noch. Niemals zwingt Gott einen Menschen dazu, seine Liebe anzunehmen. Wer sie aber ablehnt, der muss auch die schlimmen Folgen tragen. Jetzt mag vielleicht jemand einwenden, dass das alles vor vielen tausend Jahren geschehen ist, aber weshalb müssen wir denn heute noch darunter leiden? Nun, meinen wir denn, der Mensch hätte sich geändert? Nein, er ist noch immer derselbe wie damals. Die Auflehnung

machen wir doch die Augen auf und schauen hinein in diese Welt. Geht sie denn nicht immer mehr kaputt und mit ihr wir Menschen? Und trotzdem gibt es Hoffnung. Weil Gott seine Geschöpfe liebt, hat er unmöglich tatenlos mit ansehen können, wie wir Menschen auf den Weg des Leides zugrunde und auf ewig verloren gehen. Gott hat aus Liebe zu uns die größte Rettungsaktion gestartet, die diese Welt je erlebt hat. In Hesekiel 18, Vers 23 steht: Meinst du, dass ich gefallen habe am Tode des Gottlosen, spricht Gott der Herr, und nicht vielmehr daran, dass er sich bekehrt von seinen Wegen und am Leben bleibt? Er selbst, Gott, wurde Mensch und kam in Jesus Christus zu uns in diese chaotische Welt. Er kam, um an unserem Leiden teilzunehmen und es zu überwinden. Ja, er hat den Teufelskreis der Sünde durchbrochen und uns den Weg zurück in die Gemeinschaft des himmlischen Vaters geebnet. Warum ließ sich wohl der unschuldige Sohn Gottes von Menschen gefangen nehmen und vor ein Gericht zerren? Warum ließ er es sich gefallen, geschlagen, angespuckt und verspottet zu werden? Warum trug er freiwillig das schwere Holzkreuz zu seiner Hinrichtungsstätte vor den Toren Jerusalems? Warum ließ er sich freiwillig unter großen Schmerzen ans Kreuz nageln und verzichtete darauf, sich in seiner göttlichen Allmacht zu wehren? Warum starb Jesus Christus einsam am Kreuz und rief dort aus: Es ist vollbracht? Mein Gott, warum? In Jesaja 53 steht: Aber er, nämlich Jesus, ist um unserer Missetat willen verwundet und um unserer Sünde willen zerschlagen. Die Strafe liegt auf ihm, auf dass wir Frieden hätten, und durch seine Wunden sind wir geheilt. Wir gingen alle in die Irre wie die Schafe, ein jeder sah auf seinen Weg, aber der Herr warf unser aller Sünde auf ihn, ja auf Jesus Christus. Dort am Kreuz hat Jesus Christus die Sünde, die uns Menschen von Gott trennt, auf sich genommen und alle unsere Schuld getilgt. Der Unschuldige ist stellvertretend für die Schuldigen gestorben. Und als er nach 3 Tagen wieder von den Toten auferstanden war, da war alles klar. Er hat die Frage unserer Schuld gelöst und den Teufelskreis des Leidens und des Todes durchbrochen. Jesus Christus ist Sieger über alle Traurigkeiten, über alle Leiden, über alles Böse in dieser Welt. Jesus kennt auch Sie, der Sie jetzt am Radio zuhören. Und er weiß, wie es Ihnen geht. Vielleicht leiden Sie in diesem Moment auch und sehnen sich nach Hilfe. Vielleicht sind Sie krank oder haben andere Sorgen, die Sie niederdrücken und Ihnen alle Lebensfreude nehmen wollen. Sie sollen wissen, dass der Herr Jesus Sie ganz persönlich meint, wenn er in Matthäus 11, Vers 28 ruft: Kommt her zu mir, all ihr Mühseligen und Beladenen, und ich werde euch Ruhe geben. Nehmen Sie diese Einladung an und kommen Sie zu Jesus Christus. Sie dürfen ihm im Gebet alles sagen, was Sie bedrückt. Sie dürfen ihm Ihre Schuld bekennen und um Vergebung bitten. Dann gehören Sie für immer und ewig ihm und dürfen ganz konkret mit seiner Hilfe rechnen, in den kleinen und in den großen Dingen des Lebens. Ob er ihnen die Krankheit oder die Sorgen dann sofort wegnimmt oder ob es ein längerer Prozess ist, der sie langsam aus dem dunklen Tal der Verzweiflung herausführt, das vermag ich nicht zu sagen. Aber eines weiß ich: Jesus lässt niemanden im Stich, der an ihn glaubt und ihm vertraut. Und nun wollen wir noch beten. Danke, Herr Jesus Christus, dass du größer und stärker bist als alle Not. Herr, du siehst auch unter meinen Zuhörern jetzt viele, die leiden und sich nach Hilfe sehnen. Rühre ihr Herz an und stärke ihren Glauben, dass sie sich ganz und gar dir anvertrauen. Du bist es doch, Herr Jesus, der dem Tod und der Sünde die Macht genommen hat. Du bist es, der einmal die Tränen derer, die an dich glauben, abtrocknen wird. Amen.

0: Liebe Zuhörer, wir leben in einer unsicheren Welt. Es gibt nur eins, was wirklich sicher ist. Jeder von uns wird einmal sterben. Aber was kommt danach? Die meisten Menschen möchten einmal in den Himmel kommen. Was immer sie sich auch darunter vorstellen. Deswegen ist es eine interessante Frage: Wie komme ich denn in den Himmel? Was immer wir uns auch ausdenken oder hoffen, es zählt nur das, was Gott uns durch die Bibel sagt. Schließlich ist der Himmel sein Wohnort. 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
1: Wenn Sie möchten, dürfen Sie jetzt mitbeten. Vater unser im Himmel, geheiligt werde dein Name, dein Reich komme, dein Wille geschehe, wie im Himmel, so auf Erden. Unser tägliches Brot gib uns heute und vergib uns unsere Schuld, wie auch wir vergeben unseren Schuldigern. Und führe uns nicht in Versuchung, sondern erlöse uns von dem Bösen. Denn dein ist das Reich und die Kraft und die Herrlichkeit in Ewigkeit. Amen.
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Solange es uns Menschen gut geht und alles so einigermaßen nach unseren Wünschen abläuft, spulen wir unsere Zeit nach Gutdünken ab. Wir tun einfach nur das, was uns gefällt und was uns auf der seelischen Erfolgsleiter noch weiter nach oben bringt. Geht es dann auf einmal nicht mehr wunschgemäß, werden wir verdrießlich. Und kommt es gar knüppeldick, dann sind wir leider allzu schnell ungenießbar. Sofort geht die Suche nach dem Schuldigen los. Und finden wir ihn in unserem Umfeld nicht, dann ist Gott schuld. Da er wegen seiner Größe, seiner Allmacht, Liebe und Langmut nicht sofort so reagiert, wie wir es uns vorstellen, scheint das der bequemste Weg zu sein und wir glauben, den Schuldigen gefunden zu haben. Weil keine unmittelbare Reaktion von Seiten Gottes eintritt, meinen wir möglicherweise noch, richtig zu handeln. Da kann ich nur sagen, Vorsicht vor dieser gefährlichen Täuschung. Gott wird jede Ungerechtigkeit ins Gericht bringen, auch wenn wir das im Augenblick vielleicht gar nicht realisieren. Das Wann bleibt offen. Liebe Hörerinnen und Hörer, uns sollte die allerwichtigste Frage bewegen und nicht zur Ruhe kommen lassen: Wo werde ich meine Ewigkeit zubringen? Die Antwort auf diese Frage soll Inhalt unserer Andacht heute sein. Ich stelle sie unter das Thema Rettung ja. Aber wie? Eine Begebenheit aus der Heiligen Schrift kann uns das verdeutlichen. Der Apostel Paulus hat es erlebt und Lukas, der Arzt, hat es unter der Führung des Heiligen Geistes aufgezeichnet. Ich lese aus der Apostelgeschichte Kapitel 16, Vers 30. Da stellt der Gefängniswärter aus der Stadt Philippi die Frage: Was muss ich tun, dass ich errettet werde? Das ist die entscheidende Frage, die sich jeder Mensch stellen sollte. Bevor ich Gott anklage, warum er das eine oder das andere so und nicht anders gemacht habe, wenn mir also die Ungereimtheiten in meinem Leben und in der Welt zu schaffen machen, sollte ich bei der richtigen Adresse vorstellig werden. Doch zunächst einmal eine Gegenfrage. Was darf ich nicht tun, wenn ich vor dem ewigen Verderben errettet werden will? Wir dürfen unsere Sünden nicht durch Vergessen zudecken wollen. Niemand von uns ist ohne sündhafte Vergangenheit. Unendlich vieles ist in unserem Leben geschehen. Manches war gut und schön, aber vieles war auch total daneben. Ach, könnte ich dieses oder jenes doch ungeschehen machen, hört man viele seufzen und sagen. Doch das schwarze Gespenst der Schuld vor Gott begleitet uns auf allen Wegen. Es tritt in der Stille der Nacht an unser Lager und raubt uns den Schlaf. Auf dem Krankenbett bohren die Gewissensqualen, die oft in dem Klageschrei »Ach, hätte ich doch« ihren Ausdruck finden. Ein griechisches Staatsoberhaupt hat einmal gesagt, »Die größte Gunst auf Erden ist das Vergessen«. Doch ich bin überzeugt, dass es auf der Erde nur sehr wenige fertig bringen, ihre Schuld zu vergessen. In der Ewigkeit wird es niemand geben. Da wacht das schlafende Gewissen auf, und jeder wird erfahren, dass jede Sünde reale Wirklichkeit bleibt. Und das ist der nagende Wurm, der nicht stirbt, und das Feuer, das nicht erlischt. Der reiche Mann in Lukas Evangelium Kapitel 16 nahm nicht sein Vermögen mit in den Hades, wohl aber seine Verfehlungen, seine Sünde und seine Schuld. Unser Gewissen ist ein Buch, das jede böse Tat, jedes böse Wort, jeden bösen Gedanken registriert. In Offenbarung 20 sagt die Bibel, dass einmal Bücher aufgetan werden und die Menschen gerichtet werden nach dem, was in den Büchern geschrieben war. Und wehe dir, wenn die dich verklagende Handschrift nicht ausgelöscht ist. Wohin willst du denn fliehen vor einem heiligen und gerechten Richter? Wir sollten immer wieder und jeden Tag neu dafür danken, dass Jesus Christus in die Welt gekommen ist, Sünder zu erretten. Jeden Tag neu sollte uns die angekündigte Freude glücklich machen: Euch ist heute ein Heiland geboren.
Gott, der Herr, schenkt dir und mir seinen Sohn, um durch ihn, durch seine Leiden und Sterben, unsere Strafakten auslöschen zu lassen. Darum sagt die Bibel: Wer an den Sohn glaubt, kommt nicht ins Gericht. Es gibt so unendlich viele Menschen, die meinen, keine Sünde getan zu haben, weil sie sie nicht erkennen. Sie sind blind für ihren eigenen Zustand. Auch dein Gewissen wird einmal aufwachen und lebendig werden, wie bei einem Ertrinkenden, der in seiner Todesnot in Sekundenschnelle sein ganzes Leben wie einen Film vor sich ablaufen sieht. Die Sünden deiner Vergangenheit, die Menschen, die du belogen, betrogen und hintergangen hast, sie werden in dein Blickfeld gerückt und nie mehr verschwinden. Die Bibel berichtet von einem Mann mit Namen Kain, der im Zorn seinen eigenen Bruder erschlagen hat. Nachdem er ihn verscharrt hatte, war er der Meinung, es ist noch einmal gut gegangen, keiner hat's gesehen. Doch was ist das? Sein Gewissen erwacht, er hört die Stimme Gottes. Kain, wo ist dein Bruder Abel? Er will zudecken, vertuschen und sagt noch dreist und frech zu Gott: Bin ich meines Bruders Hüter? Soll ich etwa auf den aufpassen? So möchte ich es mit meinen Worten sagen. Doch bei Gott gibt es kein Verstecken. Er sagt Kain unmissverständlich: Was hast du getan? Horch, die Stimme des Blutes deines Bruders schreit zu mir von dem Erdboden. Unstet, unflüchtig sollst du sein auf der Erde. 1. Mose 4, Vers 10 und 12. Stets das Bild des unschuldigen toten Bruders vor seinen Augen. Was für ein grausames Dasein! Wahre Herzensbuße vor Gott tat Kain nicht, sondern er hörte auf die Stimme des Vaters der Lüge, dem Teufel. Er hatte ihn zu dieser schrecklichen Tat verleitet, und dann drehte er wie immer den Spieß herum und flüsterte ihm ein: Deine Sünde ist zu groß, als dass sie jemals vergeben werden könnte. Kennst du diese Stimme? Lass dich nicht betrügen. Jesaja schreibt: Wenn deine Sünde blutrot ist, schneeweiß soll sie werden. Gott ist reich an Vergebung. Er will auch dir in deiner Not helfen und dich heilen. Doch bedenke, was du nicht tun darfst: Deine Sünde zudecken und vergessen wollen, sondern bekennen sollst du sie. Ruf jetzt aufrichtig wie der Gefängniswärter: Herr, was muss ich tun, damit ich errettet werde? Die Antwort Gottes heißt: Glaube an den Herrn Jesus, dann wirst du errettet. Die Brüder Josefs wollten auch ihre Sünde vergessen. Und scheinbar gelang es ihnen auch 20 Jahre lang. Aber dann zogen sie eines Tages wegen der anhaltenden Hungersnot nach Ägypten. Und dort, auf einmal, trat die Sünde, die sie an ihrem Bruder begangen hatten, vor ihre Seele. Juda, einer der Brüder, rief in seiner großen Seelenangst: Das haben wir an unserem Bruder Josef verschuldet. Viele Menschen wollen Gras über ihre Sünden wachsen lassen. Und es gelingt auch scheinbar. Doch plötzlich ist die alte Schuld, die alte Klage: Ich habe gesündigt, wieder da. Hör endlich auf mit der nutzlosen Anstrengung, deine Schuld zu vergessen. Es wird dir nie gelingen. Sie taucht wieder auf, spätestens in der Ewigkeit. Es ist das Einzige, was du mit hinübernimmst: nicht vergebene Schuld vor Gott. Darum möchte ich dir das Bessere sagen: Nicht vergessen, sondern es gibt Vergebung. In 1. Johannes 1, Vers 9 steht geschrieben: Wenn wir unsere Sünden bekennen, und zwar rückhaltlos in echter Reue und Buße, dann ist der Herr treu und gerecht, dass er uns die Sünden vergibt und uns reinigt von aller Ungerechtigkeit. Der Herr segne dich jetzt, damit du den Mut zu diesem aufrichtigen Bekenntnis deiner Schuld findest. Dann ist die Frage Rettung, aber wie, ein für allemal geklärt. Denn dann bist du gerettet für Zeit und Ewigkeit. Genau diese Erfahrung wünsche ich dir von ganzem Herzen.
Herr Jesus, danke, dass du retten kannst und willst. Ich bitte dich um deine Gnade für alle meine Zuhörer, auf dass heute Freude im Himmel sei über einen Sünder, der Buße tut. Amen.

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1: Im Studio Holger Dilk, schönen guten Tag. Wer Bahnpersonal angreift, soll härter bestraft werden. Ein entsprechender Gesetz.

0: AI neue Probleme gemeldet. So wurden in Testläufen selbst erstellte Dateien hochgeladen, um sie dann als externe Quellen auszugeben. In einem anderen Fall erfand die KI einfach Daten und wollte das zunächst verbergen. OpenAI nennt das unerwartet und besorgniserregend. Nach einer Hacking-Attacke seiner KI hatte OpenAI angekündigt, Zwischenfälle künftig transparenter zu machen. Deutschlands Digitalbranche wird immer wichtiger. Rund 480 Milliarden Euro hat sie zuletzt erwirtschaftet, zeigt eine Analyse des Bundesverbands Digitale Wirtschaft. Das ist doppelt so viel wie die Automobilbranche. Die Europäische Union will weiter gegen die Paketflut aus dem Ausland kämpfen. Ab November wird eine neue Bearbeitungsgebühr fällig. Die Online-Händler müssen sie zahlen. Sie könnte bei 2 Euro pro Päckchen liegen, die genaue Höhe ist aber noch unklar. Seit Juli müssen Pakete mit einem Warenwert unter 150 Euro bereits schon verzollt werden. Können Online-Casino-Spieler unter Umständen verlorene Einsätze zurückholen? Darüber verhandelt heute der Bundesgerichtshof. In einem Fall geht es um Verluste bei einem Anbieter aus Malta ohne deutsche Lizenz, im anderen um einen Deutschen, der im Ausland gespielt hatte. Um Sportwetten geht es nicht. Der neue Fußball-Bundestrainer Jürgen Klopp präsentiert heute seinen ersten Kader. Es wird erwartet, dass er für die anstehende XXL-Länderspielpause mit 4 Nations League-Partien mehr Spieler mitnimmt als üblich. In genau einer Woche geht es los mit dem Klassiker gegen die Niederlande.
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2: Mit KI-Support. Viele Wolken gibt es heute Vormittag und im Norden kann auch mal ein Schauer dabei sein. Später wird es erstmal nasser mit Regen, der dann wieder nachlässt und öfter bleibt es trocken mit Sonne und Wolken dazu. Am Nachmittag werden es 17 bis 24 Grad. Morgen geht's mit Sonne und Wolken weiter, vereinzelt ein Schauer, maximal 23 Grad.

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1: Lieber Hörer, ein altes Sprichwort sagt: Morgen, morgen, nur nicht heute, sprechen alle faulen Leute. Wie oft hat uns das die Mutter gesagt, wenn wir etwas auf den anderen Tag verschieben wollten? Es muss aber nicht unbedingt immer Faulheit sein, wenn man etwas hinausschieben will. Das kann leider auch Gleichgültigkeit sein. Deshalb nennen wir unser Thema: Die Zeit Gottes ist jetzt und heute. Was das bedeutet, wollen wir in unserer Sendung hören. Zunächst einmal wollen wir fragen, was Gottes Zeit bedeutet. Dazu lese ich zwei Bibelverse ab 2. Korinther 6, Vers 2. Denn er spricht: Zur angenehmen Zeit habe ich dich erhört, und am Tag des Heils habe ich dir geholfen. Siehe, jetzt ist die wohlangenehme Zeit, jetzt ist der Tag des Heils. In Hebräer 3, Vers 7 lesen wir weiter: Deshalb, wie der Heilige Geist spricht, heute, wenn ihr seine Stimme hört, verhärtet eure Herzen nicht. Diese beiden Bibelverse sagen alles aus, was zu unserer Rettung wichtig ist. Das Jetzt und Heute ist Gottes Zeit. Was vor 5 Minuten war, nennen wir Vergangenheit. Was in 5 Minuten sein wird, ist Zukunft. Jetzt und heute ist der Augenblick, in dem du lebst, lieber Hörer. Und nur dieser Augenblick gehört dir. Weißt du, was in 5 Minuten sein wird? Viele Menschen

0: lebten die kommenden Minuten nicht mehr. Manchmal geht es sehr schnell. Es gibt Menschen, die träumen nur von den guten alten Zeiten, während andere Menschen nur von der unbekannten Zukunft träumen. Wer laufend nur in der Vergangenheit oder bereits in der Zukunft lebt, vergisst das Heute, den Augenblick, worin er lebt. Gottes Zeit ist Gnadenzeit. Was Gnade ist, brauche ich nicht so sehr zu erklären. Wissen wir doch alle, dass Gnade ein Geschenk ist, das wir nicht verdienen können, auch nicht verdient haben. Wenn ein Schuldiger begnadigt wird, weiß er genau, dass dahinter das Erbarmen dessen steht, vor dem er schuldig geworden ist. So ist es auch bei Gott. Wir Menschen sind ausnahmslos seine Geschöpfe. Denn auch das Neugeborene trägt Gottes Odem in sich, sonst hätten wir kein Leben. Also hat Gott Anrecht auf uns, weil er uns geschaffen hat und uns Leben schenkt. Leider hat sich der Mensch von Gott losgesagt durch die Sünde. Sünde ist immer Verbrechen gegen Gott. Die Bibel sagt uns, dass der Sünde Lohn der Tod ist. Weil nun alle Menschen gesündigt haben, sind sie auch alle zum Tod verurteilt. Und genau bei diesem Todesurteil setzt die Gnade ein. Dahinter steht Gottes Erbarmen über sein schuldiges Geschöpf Mensch. Und wie sieht Gottes Erbarmen aus? Gott sagt nicht, es ist nicht so schlimm, ihr Geschöpfe, ich streiche das einfach. Niemals. Denn die Sünde musste juristisch gesühnt werden, damit sie vergeben werden konnte. Und an diesem Punkt setzte die Erlösung ein, damit Gott mit dem Menschen versöhnt werden konnte. Gott dachte sich den Heilsplan aus, um uns zu retten. Dazu musste ein reiner und gerechter Mensch als Opfer und Stellvertreter sein Leben geben. Denn ohne Blutvergießung gibt es keine Sühnung. Doch es gab keinen einzigen sündlosen Menschen. Da sprach der Sohn Gottes, der Schöpfer aller Dinge, »Ich komme, o Gott, um deinen Willen zu tun. Ich will Fleisch und Blut annehmen wie alle Menschen, und ich will mich für die sündigen Geschöpfe opfern, indem ich ihre Sünde auf mich lade und mich mit ihren Sünden beladen kreuzigen lasse, um für sie zu sterben. So wurde der reine und unschuldige Gottessohn Jesus Christus Mensch, um uns Menschen mit Gott zu versöhnen. Obwohl der Herr Jesus 100% Mensch wurde, ist er 100%ig Gott geblieben. Das ist das größte Wunder der Heilsgeschichte. Vielleicht fragst du immer noch, und warum tat er das? Um dich und mich sowie alle Menschen zu retten. Nur dadurch konnte Gott den Sünder begnadigen. Dadurch, dass der Herr Jesus die Sünde juristisch sühnte, kann allen Menschen Gnade zuteil werden. Kein Mensch braucht mehr verloren zu gehen, weil die Sünde gesühnt ist. Und warum sagt ihr Christen, so fragst du vielleicht, dass die Menschen ohne den Glauben doch verloren gehen? Ganz einfach, weil sie die Gnade in Jesus Christus ablehnen. Denn die Gnade kann nur dann wirksam werden, wenn sie gewollt angenommen wird. Nun währt die Gnadenzeit oder der Tag des Heils nicht immer. Gott hat eine Frist gesetzt, in der die Menschen die Gnade Gottes in seinem Sohn Jesus Christus noch annehmen können. Diese Zeit währt etwas weniger als 2000 Jahre. Doch dann, wenn Gott seinen Sohn sendet, um seine Gemeinde in den Himmel zu holen, ist die Gnadenzeit vorüber. Die um das Heil wussten, es aber ablehnen, für die ist es zu spät. Es ist gerade so wie in dem Beispiel. Da ist ein kleiner Bahnhof, in dem gerade der Zug abgefahren ist. Der Stationsvorsteher steht noch an der Bahnsteigkante. Da kam ein Mann angerannt, schwitzend und keuchend, fragt er nach dem Zug. »Der ist gerade abgefahren«, erklärt der Vorsteher. »Mann, Sie kommen zu spät, der Zug ist fort«, Sie hätten schneller laufen müssen. Der Reisende wischt sich den Schweiß von der Stirn und antwortet, noch schneller laufen konnte ich nicht, aber ich hätte früher anfangen sollen zu laufen. Vielleicht müssen sich Menschen den gleichen Fehler eingestehen, wenn sie das ewige Ziel, den Himmel, verpasst haben. Wer zu bequem oder zu gleichgültig, vielleicht zu langsam ist, verpasst die Gnadenzeit. Deshalb wenden wir uns dem zweiten Teil unserer Überschrift zu. Jetzt und heute lautet die Aufforderung. Gnade und ihre Zeit haben Anfang und Ende. Weil kein Mensch weiß, wann sie zu Ende ist, muss man sie dann annehmen, wenn sie uns angeboten wird. Nun bin ich überzeugt, dass jeder meiner lieben Hörer von Gott viele Chancen bekommen hat, die Gnade zu ergreifen. Das kann eine Predigt, ein Buch, ein Traktat, ein Gespräch oder eine Lebenssituation sein. Gott ruft uns durch verschiedene Weisen. Aber einmal ist es zu spät. Mancher von uns stand sicher schon einmal am Krankenlager eines Menschen, der Demenz ist. Dieser Mensch ist im fortgeschrittenen Zustand nicht mehr in der Lage, klar zu entscheiden. Man kann sich nicht mehr unterhalten oder den Betreffenden fragen oder eine Antwort erhalten. Auch das ist ein zu spät, wenn der Mensch nicht vorher eine klare Entscheidung für Christus traf. Da liegt ein Mensch im Koma durch einen schweren Unfall. Die Ärzte wissen nicht, ob der Patient durchkommt. Das kann ebenso ein zu spät sein, weil man die Gnadenzeit verpasst hat. Selbst bei Sterbenden sind es sehr wenige, welche die Gnade noch erfassen können. Und wenn ein Mensch gestorben ist, sind die Würfel sowieso gefallen. Wer sich hier auf dieser Erde nicht ganz und gar zum Herrn Jesus wandte, hat nach dem Tod keine Chance mehr. Die meisten Hörer kennen sicher die Begebenheit aus Lukas 16, wo es um den reichen Mann und den armen Lazarus geht. Beide mussten sterben. Lazarus ging zu seinem Herrn an den Ort der Freude ins Paradies. Der reiche Mann, der ohne Gott und Christus lebte, in den Aufbewahrungsort zum Verderben. Alles Rufen und Betteln war umsonst. Auch die Erinnerung an seine gottlose Verwandtschaft war sinnlos. Dort wird uns sehr deutlich, dass es am Ort der Qual kein Überwechseln mehr gibt. Dort ist es ewig zu spät. Wie Gott ewig und ohne Ende ist, ist auch das ewige Leben unaufhörlich, aber auch die ewige Verdammnis. Es gibt Menschen, die das gerne entschärfen möchten. Warum eigentlich? Steht hinter solchem Denken nicht der Teufel selbst, der den Menschen noch eine Hintertüre offen halten möchte, um die Menschen ins Verderben zu verführen? Diese Hintertüre gibt es leider nicht. Vielleicht verstehst du jetzt, lieber Hörer, warum Gott vom Jetzt und Heute spricht. Man kann diesen Augenblick, in dem es ewig zu spät ist, nur mit der Zeit Noahs vergleichen. Als Noah diese Arche baute, hatte er den Menschen auch ganz deutlich gesagt, warum er sie baute. So war er Prediger der Gerechtigkeit. Was mögen die Menschen ihm alles gesagt haben? Vielleicht waren es die gleichen Antworten, die auch heute Menschen geben. Die einen sagten keine Zeit, andere noch keiner von den Toten wiedergekommen oder ich glaube nur, was ich sehe und viele anderen Argumente. Doch die Gnadenzeit ging zu Ende. Einmal war die Arche fertig und die Tiere wurden in der von Gott festgesetzten Zahl in der Arche untergebracht. Dann kommt der schreckliche Satz, dass Gott selbst die Tür der Arche verschlossen hat. Als dann der Regen von oben und die Wasser von unten kamen, nützte weder Schreien, Rufen noch Klopfen etwas. Man kann sich das in der Fantasie ausmalen, wie schrecklich es war. Ebenso wird es dann sein, wenn die Menschen begreifen, dass die Botschaft der Bibel wahr ist, aber dass sie die wohlangenehme Zeit verträumt haben. Da hilft auch kein Haare ausraufen mehr, keine Vorwürfe, keine Klagen, denn es ist und bleibt zu spät. Vielleicht begreifst du, lieber Hörer, dass das Evangelium weder überspitzt noch überspannt ist, sondern Gottes Angebot an dich. Gott hat es sehr eilig, dich zu warnen, aber er wird dich zum Heil und zu deinem Glück nicht zwingen. Noch ist die Tür der Gnade offen, noch dringt Jesu frohe Botschaft in die dunkle Welt. Deswegen ist es von Gottes Seite her nicht aufdringlich, wenn er sagt, entscheide dich jetzt und heute. Das ist Liebe Gottes einem jeden Hörer gegenüber. Darin liegt aber auch die Warnung vor dem Gericht. Und weil Gott nicht dein Verderben will, versucht er dich auf jede nur mögliche Weise zu warnen, um dich zur Umkehr zu bewegen. Im Verderben wird kein Mensch sagen können, mir hat Gott nicht eindringlich seine Gnade angeboten.
1: Liebe Zuhörer, ältere Menschen mussten in ihrem Leben schon sehr viele Veränderungen verarbeiten. 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Aber nicht alle kommen damit in gleicher Weise zurecht und manche Senioren ziehen sich irgendwann innerlich zurück. 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
1: Im Studio Holger Dilk, schönen guten Tag. Wer Bahnpersonal angreift, soll härter bestraft werden. Ein entsprechender Gesetzentwurf von Bundesjustizministerin Hubig soll in den kommenden Wochen ins Kabinett. Fabian Hoffmann.
2: Hubig will der Verrohung etwas entgegensetzen, sagte sie den Funke-Zeitungen. Für Angriffe auf Bahnmitarbeiter soll es künftig eine Mindeststrafe von 6 statt bisher 3 Monaten geben. Gleiches gilt für Attacken etwa auf Polizisten, Rettungskräfte, Feuerwehrleute oder Gerichtsvollzieher. Bei der Deutschen Bahn gab es in diesem Jahr im Schnitt 8 Übergriffe gegen Mitarbeiter pro Tag. Trauriger Höhepunkt war die tödliche Attacke auf Zugbegleiter Serkan Çala in Rheinland-Pfalz.
1: Weltweit wird aktuell über die Risiken von künstlicher Intelligenz diskutiert. Jetzt hat ChatGPT-Entwickler OpenAI neue Probleme gemeldet. So wurden in Testläufen selbst erstellte Dateien hochgeladen, um sie dann als externe Quellen auszugeben. In einem anderen Fall erfand die KI einfach Daten und wollte das zunächst verbergen. OpenAI nennt das unerwartet und besorgniserregend. Nach einer Hacking-Attacke seiner KI hatte OpenAI angekündigt, Zwischenfälle künftig transparenter zu machen. Deutschlands Digitalbranche wird immer wichtiger. Rund 480 Milliarden Euro hat sie zuletzt erwirtschaftet, zeigt eine Analyse des Bundesverbands Digitale Wirtschaft. Das ist doppelt so viel wie die Automobilbranche. Die Europäische Union will weiter gegen die Paketflut aus dem Ausland kämpfen. Ab November wird eine neue Bearbeitungsgebühr fällig. Die Online-Händler müssen sie zahlen. Sie könnte bei 2 Euro pro Päckchen liegen, die genaue Höhe ist aber noch unklar. Seit Juli müssen Pakete mit einem Warenwert unter 150 Euro bereits schon verzollt werden. Können Online-Casino-Spieler unter Umständen verlorene Einsätze zurückholen? Darüber verhandelt heute der Bundesgerichtshof. In einem Fall geht es um Verluste bei einem Anbieter aus Malta ohne deutsche Lizenz, im anderen um einen Deutschen, der im Ausland gespielt hatte. Um Sportwetten geht es nicht. Der neue Fußball-Bundestrainer Jürgen Klopp präsentiert heute seinen ersten Kader. Es wird erwartet, dass er für die anstehende XXL-Länderspielpause mit 4 Nations League-Partien mehr Spieler mitnimmt als üblich. In genau einer Woche geht es los mit dem Klassiker gegen die Niederlande.
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3: Mit KI-Support. Viele Wolken gibt es heute Vormittag und im Norden kann auch mal ein Schauer dabei sein. Später wird es erstmal nasser mit Regen, der dann wieder nachlässt und öfter bleibt es trocken mit Sonne und Wolken dazu. Am Nachmittag werden es 17 bis 24 Grad. Morgen geht's mit Sonne und Wolken weiter, vereinzelt ein Schauer, maximal 23 Grad.

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1: Lieber Hörer, es gibt ein altes Sprichwort, das folgend lautet: Nicht alles, was Gold ist, glänzt. Damit bringen wir zum Ausdruck, dass nicht alles, was schön aussieht, immer echt ist. Unser Thema: Fromme Heuchler oder echt und wahr? In der Bibel haben wir etliche Beispiele von Menschen, die nach außen etwas darstellten, was sie nicht waren. In Lukas 18, ab Vers 9, berichtet uns der Herr Jesus von zwei Menschen, die beteten. Da lesen wir, zwei Menschen gingen hinauf in den Tempel, um zu beten. Der eine ein Pharisäer und der andere ein Zöllner. Der Pharisäer aber stand und betete bei sich selbst so: O Gott, ich danke dir, dass ich nicht bin wie die übrigen Menschen, Räuber, Ungerechte, Ehebrecher oder auch wie dieser Zöllner. Ich faste zweimal in der Woche, ich verzehnte alles, was ich erwerbe. Und der Zöllner stand von fern und wollte sogar die Augen nicht aufheben zum Himmel, sondern schlug an seine Brust und sprach: O Gott, sei mir, dem Sünder, gnädig. Ich sage euch, dieser ging gerechtfertigt hinab in sein Haus, im Gegensatz zu jenem. Denn jeder, der sich selbst erhöht, wird erniedrigt werden. Wer sich aber selbst erniedrigt, wird erhöht werden. Was ist eigentlich ein Heuchler? Eine Vorspiegelung falscher Tatsachen, könnte man sagen. Ich will das ein bisschen beschreiben. Manchmal komme ich mit Menschen ins Gespräch über den Glauben an Christus. Meist frage ich sie, ob sie Christen sind und ob sie gerettet sind. Oft höre ich dann eine fromme Rede, die ihren Höhepunkt erreicht, indem Menschen beschreiben, wie gut sie sind und was sie alles Gutes getan haben. Da werden die vergangenen Generationen aufgezählt in ihren guten Taten. Oft spricht man über seine Kirchenzugehörigkeit und was man alles für die Kirche getan hat. Menschen sind so voller Eigenlob, dass man meint, wie kann man eine so böse Welt haben mit so vielen guten Menschen? Wenn ich weiter frage, ob der Mensch sich vor Gott schon einmal als sündig und verloren erkannt hat, gibt es sehr ausweichende Antworten. Fragt man, ob ein Mensch Christ ist, sagen die meisten natürlich ja. Fragt man aber, ob ein Mensch wiedergeboren ist und genau weiß, ob er in den Himmel kommt, sieht es ganz anders aus. Und das, lieber Hörer, ist doch die wichtigste Frage. Dr. Martin Luther sagte einmal: Wer gerecht und fromm vor Gott sein will, muss vorher erkennen, dass er sündig, krank, elend und dem Teufel gehörig ist. Damit wollte Luther sagen, bevor man ein Kind Gottes werden kann, muss man seinen wahren Zustand erkennen. Alles andere ist doch Heuchelei. Man kann noch so fromm tun vor Menschen, aber Gott sieht unser Herz an. Vor Gott kann kein Mensch eine Show abziehen. Denken wir noch einmal an die beiden Menschen, die gebetet hatten. Der Pharisäer, ein Gesetzesgelehrter, ein Mann, der studiert hatte. Dieser legte Wert auf die Beachtung durch Menschen. Sie standen an den Straßenecken und beteten und zeigten allen Menschen, was sie für ihren Glauben getan hatten. In Matthäus 23 bezeichnete der Herr Jesus Christus diese Menschen 7-mal als Heuchler. Man kann noch so fromm tun, wenn unser Herz nicht dahinter steht, wird alles nur frommer Selbstbetrug sein. Man kann durch Kopfnicken eine Predigt bejahen und innerlich gar nicht dabei sein. Gott kannte das Herz des Pharisäers, aber auch das Herz des Zöllners. Und er kennt auch dein Herz, lieber Hörer. Heuchelei wird immer Selbstbetrug sein, weil man einmal das furchtbare Urteil hören muss: Ich kenne dich nicht. Ich habe euch niemals gekannt. weicht von mir, ihr Übeltäter. Wer ist denn damit gemeint? Die Menschen, die so getan haben, als ob. Aber alles war nur Schein. Dabei denke ich an ein Beispiel, das ich irgendwann einmal gelesen habe. Es liegt mehr als 100 Jahre zurück, als der russische Zar noch in seinem großen russischen Reich regierte. Wenn er sich auf Reisen begab, dauerte solch eine Reise Wochen, manchmal sogar Monate. Da gab es noch keine Kraftfahrzeuge oder Flugzeuge. Mit der Kutsche von Pferden gezogen ging es damals durchs Land. Wieder einmal unternahm der Zar eine Reise durch sein großes Reich. Bei bestimmten Landesgrenzen gab es Zollbeamte, die Reisende kontrollierten. Dort machte der Zar eine kurze Rast und befragte den Zollbeamten nach seinem Ergehen. Auf dem Tisch hatte der Zollbeamte eine Bibel liegen. Damals gehörte es noch zum guten Ton, dass man in der Bibel las. Auf die Frage des Zaren, wo er denn gerade in der Bibel lesen würde, sagte der Zollbeamte, im heiligen Matthäus, Majestät. Nach einigen Wochen kam der Zar von seiner Reise wieder zurück und legte wieder eine Rast bei dem gleichen Zollbeamten ein. Wieder die Frage, wo er denn jetzt die Bibel lesen würde. Prompt kam die Antwort, jetzt im heiligen Johannes, Majestät. Daraufhin nahm der Zar die große Bibel und schaute im Matthäusevangelium nach, wo er damals einige Rubelscheine, das sind Geldscheine, hineingelegt hatte. Und siehe, sie lagen immer noch drin. Das war der Beweis, dass der Zollbeamte gar nichts in der Bibel gelesen hatte. Es war alles nur Heuchelei. Natürlich nahm der Zar die Geldscheine auffällig wieder heraus und ließ den Zollbeamten mit hochrotem Kopf zurück. Mit diesem einfachen Beispiel möchte ich zeigen, was Heuchelei ist. Natürlich haben wir es nicht mit dem russischen Zaren zu tun, aber mit dem lebendigen Gott, der unsere Herzen viel besser kennt, als wir uns selbst kennen. Und deshalb habe ich in dieser Sendung die Frage gestellt, lieber Hörer, ob dein Leben und dein Glaube, aber auch dein Bekenntnis echt ist. Gott kann man nicht betrügen und ihm kann man auch nichts verheimlichen. Er prüft Aussage und Herz. Er weiß um unser Bekenntnis und unser Leben. Und wenn wir doch heucheln, dann trifft uns das ganz persönlich. Wenn ich gefragt werde, ob ich ein Gotteskind bin und ich Ja sage, damit der andere zufrieden ist, wem habe ich damit geschadet? Mir selbst, weil ich dadurch verloren bin, aber vor Menschen etwas anderes zum Ausdruck bringen wollte. Deshalb müssen wir uns persönlich die Frage stellen, ob unser Herz echt auf Gott, auf Jesus Christus ausgerichtet ist. Unser Leben mit Gott beruht nicht auf unseren Werken, sondern auf Gottes Gnade. Wir sind nicht nur von seiner Gnade abhängig. Wer glaubt, vor Gott immer in Ordnung zu sein, hat vergessen, in den Spiegel Gottes zu schauen. Jeden Tag brauchen wir seine Gnade und dürfen immer wieder aus dem Meer Gottes um Gnade bitten. Und dann, wenn wir jahrelang auf dem Glaubensweg sind, müssen wir uns prüfen, ob wir uns nicht verunreinigt haben und den Fürsprecher Jesus Christus brauchen. Er vergibt uns immer wieder, wenn wir aufrichtig zu ihm kommen. Was wir in unseren Gemeinden und im eigenen Leben brauchen, ist Buße. Wir meinen, dass die ungläubige Welt Buße tun sollte, aber wir vergessen leider oft unseren eigenen Zustand. Der Zöllner, der verachtet war, der konnte sagen, O Gott, sei mir dem Sünder gnädig. Das bewahrt uns vor Hochmut, Selbstsicherheit und erhält uns in Dankbarkeit. Warum musste denn der Herr der Gemeinde in Ephesus sagen, dass sie Buße tun sollte? Weil sie die erste Liebe verlassen hatte. Und auch das ist Heuchelei, wenn man meint, geistlich reich zu sein, und nicht mehr merkt, wie arm, jämmerlich und bloß man ist. Gott widersteht dem Hochmütigen, aber dem Demütigen gibt er Gnade. Auch bei dem Zöllner finden wir diese Demut, die ihm half, sein Herz zu erkennen. Der Pharisäer meinte reich zu sein, aber sein Hochmut ließ es nicht zu, sein eigenes Herz zu erkennen. An dieser Stelle sind wir alle aufgerufen, uns zu prüfen, wie unser geistlicher Zustand ist. Den Hörern, die noch nicht genau wissen, ob sie echt wiedergeboren sind, möchte ich zurufen: Komme jetzt ganz demütig und aufrichtig zu deinem Herrn und bekenne vor ihm deine ganze Lebensschuld. Komme genau wie dieser Zöllner, indem du Gott einmal sagst, wie es wirklich bei dir aussieht. Er will nicht hören, wie gut du bist, sondern möchte, dass du ihm deine Sünde bekennst. Und wenn du meinst, dass du keine Schuld im Leben hast, dann bitte den Herrn, dass er dir einmal deine Sünden zeigt. Du wirst staunen, was Gott in deinem Leben als Sünde sieht, was du ganz übersehen hast. Dort am Kreuz auf dem Marterhügel Golgatha hat der Sohn Gottes schon für deine Sünden und die Sünden der ganzen Welt gelitten und dafür sein Leben gegeben. Nur die Wahrheit wird dich frei machen. Wer seine Sünde zudeckt, ist ein Tor. Denn Gott weiß alles, was in deinem Leben war und ist. Deshalb lasse dich warnen vor Heuchelei. In Sprüche 24, Vers 12 lesen wir: Wenn du sagst, siehe, wir wussten nichts davon, ist es nicht so, der die Herzen prüft, er merkt es, der auf deine Seele Acht hat, er weiß es, er vergilt dem Menschen nach seinem Tun. Dieses Wort ist genau wichtig für Menschen, die meinen, lange im Glauben zu stehen, aber die irgendwie doch Heuchler sind. Auf der einen Seite meinen sie, Gott zu dienen, und auf der anderen Seite leben sie, wie es ihnen gefällt. Auch das, lieber Hörer, ist vor Gott offenbar, und das ist Heuchelei. Vielleicht gehen wir nach dieser Sendung einmal alle miteinander ins Selbstgericht und prüfen unsere Herzen vor Gott, ob unser Glaube echt und aufrichtig ist. Dann wollen wir um Vergebung bitten und einen Neuanfang mit unserem Herrn wagen. Das ist auch der Weg für eine ganze Gemeinde, damit sich der Herr wieder neu zu uns bekennen kann. Wir werden zum Segen sein für die Umwelt, und aus unserem Leben werden Quellen lebendigen Wassers fließen, zum Segen für unsere Mitmenschen. Gott hasst Heuchelei, liebt aber die, die sich aufrichtig zu ihm wenden.

Liebe Zuhörer, wir leben in einer multikulturellen Gesellschaft. Nicht nur, dass in unserer unmittelbaren Nachbarschaft Menschen der verschiedensten Religionen leben, nein, auch im sogenannten christlichen Lager gibt es viele Variationen und Gruppierungen. Ein Phänomen ist, dass alle behaupten, sie hätten den einzig wahren Gott in ihrer Religion. Wenn ich Menschen anspreche, um ihnen ein Zeugnis zu geben, dann höre ich oft: Ich habe meine Religion. Ist nicht in jeder Religion ein Fünkchen Wahrheit? Und wie man so schön sagt, führen nicht alle Wege nach Rom? Oder gibt es vielleicht doch objektive und ultimative Aussagen zu diesen Fragen? Eins ist dabei aber sicher, liebe Zuhörer, diese Antworten können nicht von uns kommen, weil wir alle irgendwie geprägt sind. Die Antworten auf die zentralen Fragen unserer Existenz und die Frage nach Gott kann nur jemand beantworten, der außerhalb von uns steht und der von sich sagen kann: Ich bin die Wahrheit, nämlich Gott selbst. 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Ich wünsche Ihnen von Herzen den Frieden Gottes und seine Bewahrung in allen Situationen Ihres Lebens.

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1: Im Studio Holger Dilk, schönen guten Tag. Der neue Fußball-Bundestrainer Jürgen Klopp hat seinen ersten Kader vorgestellt. Weil 4 Nations League-Spiele anstehen, nimmt er 44 Spieler mit, mehr als üblich. Unter anderem winken den Youngstern Said Elmala vom 1. FC Köln und Felix Keidel von der SV Elversberg das Debüt. Klopp sagt:
2: Hat wirklich Spaß gemacht, sich mit den Jungs auszutauschen. Ich kann euch sagen, es bedeutet ihnen allen unglaublich viel, für die deutsche Nationalmannschaft zu spielen. Ich finde, das ist auch mal eine Geschichte, die man so sagen darf. Ich war ja bis vor 4 Wochen auch eher eine Beobachterrolle. Man ist sich da nicht immer ganz sicher. Wir haben uns gemeinsam dazu entschlossen, das ja ab jetzt eben auch wieder sichtbar zu machen.
1: Nächste Woche geht es los mit der Partie gegen die Niederlande. Tanken ist in Deutschland aktuell so teuer wie noch nie. Der Liter Diesel hat nach Zahlen des ADAC gestern im Schnitt 2,45 Euro gekostet. Damit wurde der bisherige Rekord aus dem April noch einmal übertroffen. Beim Benzin jagt schon seit Tagen ein Hoch das nächste. Seit Beginn des Irankrieges sind die Spritpreise deutlich nach oben gegangen. Nach dem Tankrabatt im Sommer will die Bundesregierung jetzt wieder für Entlastung sorgen. Wann genau und wie ist aber noch unklar. Inmitten der Diskussion um die Risiken von KI gibt es neue Vorfälle. ChatGPT-Entwickler OpenAI meldet jetzt weitere Probleme. In Testläufen wurden angefragte Daten beispielsweise einfach erfunden. Nach einer Hacking-Attacke seiner KI kündigte OpenAI an, Zwischenfälle künftig transparenter zu machen. Wer Bahnpersonal angreift, soll härter bestraft werden. Die Mindeststrafe soll bei 6 statt bisher 3 Monaten liegen. Gleiches gilt für Attacken etwa auf Polizisten oder Rettungskräfte. Ein entsprechender Gesetzentwurf aus dem Justizministerium soll in den kommenden Wochen ins Kabinett, berichten die Funke-Zeitungen. Im Kampf gegen die Flut kleinerer Pakete von Online-Shops wird die Europäische Union erneut aktiv. Ab November wird für Sendungen aus Nicht-EU-Ländern eine neue Bearbeitungsgebühr fällig. Sie könnte bei 2 Euro pro Päckchen liegen. Die genaue Höhe soll die EU-Kommission noch festlegen. Zahlen müssen die Händler.
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3: Mit KI-Support. Wolkig ist es gerade und vor allem im Norden ziehen immer mal Schauer durch. Später wird es mehr und es kommt auch Regen dazu. An der Nordsee teils mit Sturmböen. Sonst gibt's Sonne und Wolken im Mix. Dazu liegen die Höchstwerte heute bei 17 bis 24 Grad. Morgen geht's ähnlich weiter. Sonne und Wolken, später wieder öfter Schauer, maximal 23 Grad.

0: Herzlich willkommen zum Radioprogramm des Missionswerkes Werner Heukelbach. 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
1: Lieber Hörer, wir Menschen haben alle eine Vorstellung von einem Gott, der alles geschaffen hat. Die einen nennen diesen Gott Wissenschaft, während andere ihn Evolution und einige ihn höheres Wesen nennen. Irgendwie werden unsere Vorstellungen geprägt von dem, was uns beeinflusst und wer uns beeinflusst. Wer in die Schule eines Evolutionisten gegangen ist, wird ein Gottesbild haben, was Evolution heißt. Wie finde ich nun heraus, wer Gott wirklich ist und wer uns helfen kann? Wer prägt unser Gottesbild? Gläubige Psychologen würden wahrscheinlich darauf bestehen, dass nur der ein richtiges Bild von Gott haben kann, der als Kind in einem gesunden Vater-Kind-Verhältnis aufgewachsen ist. Das würde aber bedeuten, dass nach dieser Aussage nur wenige Menschen ein gesundes Gottesbild haben könnten. Leider gibt es nur noch wenige Kinder, die eine gesunde Beziehung zu ihrem Vater haben. Und Kindheitserlebnisse aufzuarbeiten, wird nicht immer möglich sein. Ich glaube, dass wir mit solchen Theorien sehr vorsichtig sein müssen. Wer sich bei dieser Frage nur vom psychologischen Denken leiten lässt, ist ziemlich alleingelassen. Es ist wohl viel wichtiger, einmal zu fragen, was die Bibel dazu zu sagen hat. Durch falsche Belehrungen in dieser Frage kann man Menschen schnell in eine Richtung führen, die in die Irre führt. Die Sicht und das Bild, das wir von Gott haben, ist nicht nur entscheidend für unser jetziges Leben, sondern für das ewige Leben. Wer ein falsches Gottesbild hat, kommt zu einer falschen Gotteserkenntnis und wird nie das Ziel der Ewigkeit mit Gott erreichen. Weil das die wichtigste Sache im Leben eines Menschen ist, müssen wir fragen, wer uns prägt und beeinflusst. Wenn ich behaupte, dass es nur einen lebendigen Gott gibt, der seinen eingeborenen Sohn in diese Welt gesandt hat, um Sünder selig zu machen, dann ist das weder Anmaßung noch Feststellung, sondern die einzige Realität. Und dieser Gott stellt sich in seiner heiligen Schrift selbst vor. Es gibt keine anderen Götter neben ihm. Das sind von Menschen erfundene Götzen. Das sind Fantasiegötter, die es nicht gibt. Die Bibel ist voll von Beispielen, wo Menschen Götzen angebetet haben. In 2. Mose 15, Vers 11 lesen wir: Wer ist dir gleich unter den Göttern, o Herr? Wer ist dir gleich, so herrlich in Heiligkeit, furchtbar an Ruhmestaten, wundertuend? In Apostelgeschichte 17, Vers 29 lesen wir weiter: Da wir nun Gottes Geschlecht sind, sollen wir nicht meinen, dass das Göttliche dem Gold und Silber oder Stein, einem Gebilde der Kunst und der Erfindung des Menschen gleich sei. Der Mensch, der ohne Gott lebt, wird Gott auch nicht erkennen können. In 1. Korinther 2, Vers 14 lesen wir weiter: Ein natürlicher Mensch aber nimmt nicht an, was des Geistes Gottes ist, denn es ist ihm eine Torheit, und er kann es nicht erkennen, weil es geistlich beurteilt wird. Deshalb hilft es uns nicht, wenn wir uns nur so aus Neugierde für Gott interessieren. Die Menschen behaupten, dass es egal sei, auf welchem Weg man zu Gott komme. Das ist eine große Lüge. Wenn ich mit der Eisenbahn ein Ziel ansteuere, muss ich den Fahrplan studieren, um genau zu wissen, auf welchem Bahnsteig und zu welcher Uhrzeit der Zug zu meinem Ziel abfährt. Also muss ich den Gott kennen, der wirklich Gott ist und mich an das richtige Ziel meiner Lebensreise bringt. Und deshalb ist es wichtig, von wo ich mir die Auskunft über Gott hole. Manche Menschen unternehmen lange Reisen in Länder dieser Welt, um zu erfahren, wer der wahre Gott ist. Dabei vergessen sie, dass uns Gott nahe ist und darauf wartet, dass wir zu ihm rufen. Im Psalm 145, Vers 18 lesen wir: Nahe ist der Herr allen, die ihn anrufen, allen, die ihn in Wahrheit anrufen. Er erfüllt das Verlangen derer, die ihn fürchten. Ihr Schreien hört er und er hilft ihnen. Wer diese Verheißung ernst nimmt, wird Gott finden und vor falschen Göttern bewahrt werden. Es ist gefährlich, wenn man den wahren Gott auf die Stufe von uns Menschen herabziehen will. Wer das tut, wird Gott nie finden. Leider haben auch Christen manchmal ein Bild von Gott gezeichnet, das so unrealistisch ist wie nur möglich. So hat man Gott zu einem guten alten Mann gemacht, der alles toleriert. Diesen Gott gibt es nicht. Er ist ein heiliger Gott, der Sünde vergibt, wenn sie ernst bekannt wird, der aber mit sich nicht spielen lässt. Manchmal haben auch Christen versucht, Gott zu einer Art Automaten zu machen. Man glaubt, dass Gott der Wunschzettelerfüller von uns Menschen sei. Das ist nicht wahr. Leider gibt es eine Menge Verkündiger, die Menschen durch ihre falschen Aussagen prägen und in die Irre führen. Das geschieht immer dann, wenn Menschen Gott auf ihre menschliche Ebene ziehen möchten. Wenn man Gott missbrauchen möchte, die eigenen Wünsche oder Ideen zu erfüllen. Leider kann man diese Lehren immer wieder finden, indem Gott als ein Gott unserer Bedürfnisse herabgestuft wird. Lassen wir uns von der Psychologie prägen, wird für uns die Sünde nur noch ein Mangel an Selbstvertrauen sein. Da wird das ganze Evangelium nur noch zur Befriedigung der menschlichen Bedürfnisse da sein. Wer sich vom feministischen Denken prägen lässt, wird am Ende behaupten, dass Gott eine Frau sei. Alle diese falschen Gottesbilder kommen nicht von der Heiligen Schrift, sondern sind Fantasiegebilder von Menschen, die sich einen Gott zurechtzimmern, den es gar nicht gibt. Leider lehnen sich die Erfinder dieser Fantasiegebilde oft an die Vorstellungen der Religionen an. Jeder Mensch hat ein Gottesbewusstsein. Wie Gott jedem Menschen die Ewigkeit ins Herz gelegt hat, kann jeder Mensch Gott erkennen. Einmal durch die Schöpfung oder durch sein Gewissen, zum anderen durch die Geschichte dieser Welt oder die Geschichte des Volkes Israel. Aber durch die Verblendung und Verfinsterung seines Herzens ist der Mensch unfähig, Gott zu kennen. Also bleiben wir bei den biblischen Aussagen über Gott und erkennen wir, dass er ein heiliger und gerechter Gott ist. Um das zu verstehen, müssen wir uns durch das Wort Gottes und seinen Geist prägen lassen. Wer nicht bereit ist, sich durch Gott selbst prägen zu lassen, wird in ein Gottesbild geprägt, was ein Götze, aber nicht der lebendige und wahre Gott ist, der Himmel und Erde schuf. Diese Menschen haben Götzen in ihren Köpfen und Herzen. Das ist satanische Verführung und führt die Menschen in die Verdammnis. Lieber Hörer, der lebendige Gott hat uns Menschlein als seine Berater nicht nötig, denn er selbst hat allem lebendigen Leben und Odem gegeben. Aber uns sollte deutlich sein, dass wir vor diesem Gott verantwortlich sind. Wir sind von ihm abhängig und wollen es nicht wahrhaben. Die Götzen können uns nicht helfen und auch nicht raten. Sie haben Ohren und Hören nicht, Augen und Sehen nicht, eine Nase und riechen nicht, sie sind tot. Der lebendige Gott ist der Schöpfer und Erhalter aller Menschen. Wer ihn nicht als seinen Schöpfer und Herrn anerkennt und sein Wort leugnet, geht ohne ihn ins Gericht und in die Verdammnis. Wir Menschen dünken uns oft sehr klug und meinen, dass es auch ohne Schöpfer gut geht, obwohl wir jeden Tag aus seiner Hand leben. Da gab es auch eine solche kluge Frau. Das war Frau Dr. Grabius. Sie bestritt zwar nicht, dass es einen Gott und Schöpfer gibt, dafür war sie zu klug. Sie bestritt aber, dass sich Gott um die Geschicke aller Menschen auf dieser Erde kümmert und darum weiß. Sie meinte, dieser ewige Geist sei viel zu groß und zu unendlich, als dass er sich um uns winzige Menschen mit unseren Sorgen kümmere. Da war aber auch ein Mann, der war ebenfalls sehr klug, der entgegnete dieser Frau: Ist Gott unendlich, dann gibt es für ihn nichts Großes, das er nicht mit seinem Geist erfüllt, aber ebenso nichts Kleines, in dem nicht sein Geist sich regen muss. Als denkender Mensch werden Sie doch nicht glauben, dass für diesen ewigen Gott die Welt irgendwie mit Brettern zugenagelt ist. Das ist wahre Größe. Sich zeigen im unendlich Großen und im unendlich Kleinen. Sollte das einem denkenden Menschen unmöglich sein zu glauben? Das war eine kluge Antwort. Im Fall dieser beiden Menschen wird deutlich, wer das richtige biblische Gottesbild hatte. Nun ist die Frage an dich, lieber Hörer: Welches Gottesbild hast du? Und an welchem Gott glaubst du? Das ist die wichtigste Frage deines Lebens, damit du nicht ohne Gott und Hoffnung in die Irre gehst. Der lebendige Gott kennt dein Herz, deine Gedanken, und er weiß auch, wie du über ihn denkst. Der lebendige Gott ist ein verzehrendes Feuer, und dennoch will er für jeden Menschen, der sich zu ihm wendet, ein liebender Vater sein. Dazu musst du ihn nicht nur für wahr halten, sondern ihn anrufen und sein Rettungsangebot annehmen. Das hat er uns geschenkt in seinem Sohn Jesus Christus. Ihn sandte er auf diese Erde, damit er die Brücke zu Gott wird, um uns die Chance zur Umkehr zu werden. Wenn du den Herrn Jesus im Gebet anrufst, um ihm dein ganzes Leben mit allen Verfehlungen zu bekennen, wird Gott dich annehmen, indem er weiß, dass das Opfer Jesu Christi ausreicht, auch deine Sünden zu vergeben. Nicht Menschen werden dich prägen, um diesen Gott zu erkennen, sondern Gott selbst wird sich in dir offenbaren. Denn in Christus sind verborgen alle Schätze der Weisheit und Erkenntnis Gottes. Wer aber anderen philosophischen oder Fantasie-Gottesbildern sich öffnet, kann nur das ewige Gericht und die Verdammnis erwarten. Hier stehst du, lieber Hörer, in der Entscheidung. Wähle mit dem lebendigen Gott und seinem Sohn Jesus Christus das Leben und den Segen.
0: Liebe Zuhörer, wir kennen viele Leute, die scheinbar auch ohne Jesus ein ganz glückliches Leben führen. Also ist die Frage doch logisch: Wozu brauchen wir Jesus? Und das stimmt wirklich. Wenn Glücklichsein der einzige Grund wäre, warum ein Mensch Jesus braucht und andere Leute auch ohne ihn glücklich sind, dann sollten wir so ehrlich sein und sagen, dass niemand Jesus braucht. Die Bibel zeigt uns aber noch viele andere Gründe, wozu wir ihn brauchen. 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
1: Im Studio Holger Dilk, schönen guten Tag. Der neue Fußball-Bundestrainer Jürgen Klopp hat seinen ersten Kader vorgestellt, weil in der XXL-Länderspielpause gleich 4 Nations League-Partien anstehen. Nominiert er 44 Spieler, fast doppelt so viele wie üblich. Unter anderem winkt den Youngstern Said Elmaler vom 1. FC Köln und Felix Keidel von der SV Elversberg das Debüt. Wieder mit dabei sind etwa Torwart Marc-André Ter Stegen und Mittelfeldmann Serge Gnabry. In genau einer Woche hat Bundestrainer Klopp seine Länderspielpremiere gegen die Niederlande. Inmitten der Diskussion um die Risiken von KI gibt es jetzt neue Vorfälle. ChatGPT-Entwickler OpenAI meldet weitere Probleme und nennt sie unerwartet und besorgniserregend. Fabian Hoffmann.
2: Also in Testläufen hat die KI viel Aufwand betrieben, um zu schummeln. Da wurden angefragte Daten einfach erfunden oder Dateien selbst erstellt und hochgeladen, um sie dann in der Antwort als Quelle anzeigen zu können. Nach einer Hacking-Attacke seiner KI kündigte OpenAI an, Zwischenfälle künftig transparenter zu machen. Experten sorgen sich, dass die künstliche Intelligenz irgendwann nicht mehr vom Menschen kontrolliert werden kann. Die Branche bringt wegen der Gefahren mittlerweile ins Spiel, die Entwicklung zu verlangsamen.
1: Tanken ist in Deutschland aktuell so teuer wie noch nie. Der Liter Diesel hat einer Erhebung des ADAC zufolge gestern im Schnitt 2,45 Euro gekostet. Damit wurde der bisherige Rekord aus dem April nochmal übertroffen. Beim Benzin jagt schon seit Tagen ein Hoch das nächste. Angriffe auf Bahnpersonal oder auch Einsatzkräfte sollen in Deutschland stärker bestraft werden. Ein Gesetzentwurf aus dem Justizministerium soll in den kommenden Wochen ins Kabinett berichten, die Funke-Zeitungen. Für Attacken soll künftig eine Mindeststrafe von 6 statt bisher 3 Monaten gelten. Die Europäische Union will weiter gegen die Paketflut aus dem Ausland kämpfen. Ab November wird eine neue Bearbeitungsgebühr fällig. Die Online-Händler müssen sie zahlen. Sie könnte bei 2 Euro pro Päckchen liegen, die genaue Höhe ist aber noch unklar. Seit Juli müssen Pakete mit einem Warenwert unter 150 Euro bereits schon verzollt werden.
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3: Mit KI-Support. Wolkig ist es gerade und vor allem im Norden ziehen immer mal Schauer durch. Später wird das Meer und es kommt auch Regen dazu. An der Nordsee teils mit Sturmböen, sonst gibt's Sonne und Wolken im Mix. Dazu liegen die Höchstwerte heute bei 17 bis 24 Grad. Morgen geht's ähnlich weiter. Sonne und Wolken, später wieder öfter Schauer, maximal 23 Grad.

Vater unser im Himmel, geheiligt werde dein Name, dein Reich komme, dein Wille geschehe, wie im Himmel so auf Erden. Unser tägliches Brot gib uns heute und vergib uns unsere Schuld, wie auch wir vergeben unseren Schuldigern. Und führe uns nicht in Versuchung, sondern erlöse uns von dem Bösen. Denn dein ist das Reich und die Kraft und die Herrlichkeit in Ewigkeit. Amen.

Lasset uns beten. Vater unser im Himmel, geheiligt werde dein Name, dein Reich komme, dein Wille geschehe, wie im Himmel, so auf Erden. Unser tägliches Brot gib uns heute und vergib uns unsere Schuld, wie auch wir vergeben unseren Schuldigern. Und führe uns nicht in Versuchung, sondern erlöse uns von dem Bösen. Denn dein ist das Reich und die Kraft und die Herrlichkeit in Ewigkeit. Amen.

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1: Im Studio Holger Dilk, schönen guten Tag. Der erste Kader von neuem Fußball-Bundestrainer Jürgen Klopp steht und es ist gleich ein großer wegen der XXL-Länderspielpause mit gleich 4 Nations League-Partien. Hat Klopp 44 Spieler nominiert, mit dabei viel jugendliche Frische ohne A-Länderspiel. Etwa winkt dem Leipziger Brian Gruda oder Finn Jelsch aus Stuttgart das Debüt.
2: Klopp sagt: Lektion 1 für unsere gemeinsame Zukunft. Wir lernen Spaß unter Druck zu haben. Ist eigentlich cool. Wenn Druck da ist, dann geht es um was. Wenn Druck da ist, dann weiß man, dass wirklich wichtig ist in dem Moment. Dann ist es einfacher, sich voll zu fokussieren. Also das ist kein so negatives Wort, das gehört dazu.
1: Klopps erstes Spiel als Bundestrainer ist in einer Woche gegen die Niederlande. Tanken ist in Deutschland aktuell so teuer wie noch nie. Der Liter Diesel hat nach Zahlen des ADAC gestern im Schnitt 2,45 Euro gekostet. Damit wurde der bisherige Rekord aus dem April noch einmal übertroffen. Beim Benzin jagt schon seit Tagen ein Hoch das nächste. Seit Beginn des Irankrieges sind die Spritpreise deutlich nach oben gegangen. Nach dem Tankrabatt im Sommer will die Bundesregierung jetzt wieder für Entlastung sorgen. Wann genau und wie ist aber noch unklar. ChatGPT-Entwickler OpenAI meldet neue Probleme mit seiner KI. In Testläufen hat sie Daten einfach erfunden oder Dateien selbst erstellt, um sie als Quelle auszugeben. OpenAI nennt das unerwartet und besorgniserregend. Experten warnen, dass KI irgendwann nicht mehr kontrollierbar sein könnte. Angriffe auf Bahnpersonal oder auch Einsatzkräfte sollen in Deutschland stärker bestraft werden. Ein Gesetzentwurf aus dem Justizministerium soll in den kommenden Wochen ins Kabinett berichten, die Funke-Zeitungen. Für Attacken soll künftig eine Mindeststrafe von 6 statt bisher 3 Monaten gelten. Das Ozonloch über der Antarktis schrumpft. Vergangenes Jahr war es so klein wie nur selten seit den 90er Jahren. Die Weltwetterorganisation erwartet, dass sich die Ozonschicht der Erde in den kommenden Jahrzehnten komplett erholen könnte. Etwa weil bestimmte Schadstoffe mittlerweile länger schon verboten sind.
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3: Mit KI-Support. Viele Wolken gibt es heute Mittag, vor allem im Norden. Da kann auch mal ein Schauer dabei sein. Später wird es dort eher grau und es setzt Regen ein. Sonst bleibt es bei Sonne und Wolken meist trocken. Die Höchstwerte liegen zwischen 17 und 24 Grad. Morgen geht's freundlich weiter, später im Norden wieder ab und zu Schauer, maximal 23 Grad.

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1: Auch dich kann Jesus gebrauchen. Liebe Hörerinnen, liebe Hörer, mancher von uns meint, wer bin ich schon, was kann ich denn? Mich kann doch Gott nicht gebrauchen. In 1. Samuel 16, Vers 1 und folgende lesen wir: Ein Mensch sieht, was vor Augen ist, der Herr aber sieht das Herz an. Gott sieht die Dinge anders, als wir sie sehen, und er möchte auch uns

helfen, dass wir uns selbst und auch unsere Mitmenschen mit seinen Augen sehen. König David gibt uns ein gutes Beispiel. Als er schon einige Jahre König war über Israel, erkundigte sich David, ob da noch jemand von Sauls Familie lebt. »Ich möchte ihm Gutes tun, damit er Gottes Güte durch mich erfährt«, sagte er. Man erwiderte ihm, »ein Sohn Jonathans lebt noch. Er kann nicht mehr laufen, denn er ist querschnittsgelähmt. Wo ist er?« wollte David wissen. Sofort ließ David ihn an den Königshof holen. Als Mephibosheth, so war sein Name, der Sohn Jonathans und Enkel Sauls vor den König trat, verbeugte er sich tief und warf sich vor ihm zu Boden. »Du also bist Mephibosheth«, sagte David. »Ja, ich bin dein ergebener Diener«, antwortete er. David ermutigte ihn. »Du brauchst keine Angst zu haben. Dein Vater Jonathan war mein bester Freund.« Und ich will dir, seinem Sohn, etwas Gutes tun. Ich gebe dir nun alle Felder zurück, die deinem Großvater Saul gehörten. Außerdem möchte ich, dass du täglich als mein Gast bei mir am Tisch isst. Da warf er sich nieder und sagte, »Was ist dein Knecht, dass du dich einem toten Hund zugewandt hast, wie ich einer bin?« Mephibosheth, der querschnittsgelähmte Mann, der sich selbst als ein Nichts betrachtet, wird von König David an den Königshof geholt. Es werden ihm alle seine Rechte zuerkannt und er soll jeden Tag am königlichen Tisch sitzen und mit dem König zusammen essen. Mephibosheth konnte keine Harfe spielen, wie David es tat, als er jung war. Er konnte nicht mit in den Krieg ziehen, wie die anderen jungen Männer es taten. Er konnte nicht einmal Bote sein wie die Läufer, die dem König das Kriegsgeschehen von der Front berichteten. Er konnte ja nur sitzen und keinen Schritt gehen. Welchen Nutzen hatte der König von ihm? So fragen vielleicht viele von uns. Was kann ich schon? Was bin ich schon? Was habe ich schon? In unseren Augen brachte Mephibosheth dem König gar nichts. Da tut sich auch in unserer Gesellschaft immer wieder die Frage auf, ist der Mensch nur etwas wert, wenn er etwas hat, wenn er etwas kann, wenn er etwas bringt? Wenn das nicht mehr der Fall ist, werden solche Menschen oft einfach fallen gelassen. Sie gleichen in unseren Augen einer Cola-Dose, die ausgetrunken ist und weggeworfen wird, wie ein Auto, das jahrelang fuhr, aber nun nicht mehr läuft und auf den Schrott kommt. Manche von uns fühlen sich genauso. Sie sagen, wer bin ich? Ich bin ein Nichts. Ob ich nun bin oder nicht, wen interessiert das schon? Vielleicht wäre es besser, ich wäre tot. Ich bin mir selbst und anderen Menschen doch nur eine Last. Es gab eine Zeit in meinem Leben, da fühlte ich mich auch so. Ausgebraucht, ausgebrannt, leer, zu nichts mehr nütze. Ich hatte keine Hoffnung mehr für mich und dachte manchmal, es wäre besser, gar nicht geboren zu sein. So denken wir manchmal von uns selbst oder auch von anderen. Wie aber denkt Gott über uns Menschen, über dich und über mich? Was ist seine Ansicht und Einstellung über uns? Wie beurteilt er uns? Sieht er uns genauso, wie wir Menschen uns gegenseitig sehen und beurteilen? Wählt er nur solche von uns aus, die etwas können, etwas haben, etwas sind? Menschen, die etwas leisten können für ihn? Würde Gott so denken und handeln, dann hätten viele von uns schlechte Karten. Sie hätten keine Chance, in sein Reich aufgenommen zu werden und bei ihm mitarbeiten zu dürfen. Ein Mensch sieht, was vor Augen ist. Der Herr aber sieht das Herz an. Für Gott sind alle Menschen gleich. Vor ihm zählt nicht, was wir äußerlich darstellen, was wir haben, was wir können, wie viel wir auf der Bank liegen haben oder wie beeindruckend wir auf andere wirken. Er ist nicht beeindruckt von unserem Titel, unserer Kleidung, unserem Auto, unserem Auftreten und so weiter. Wir Menschen sind in Gottes Augen ganz kostbar. Ob wir gesund sind oder krank, ob wir etwas haben oder nicht, ob wir etwas können in unseren Augen oder nicht. Gott hat uns geschaffen mit einer lebendigen und unsterblichen Seele. Nicht das,
was wir haben, ist ihm kostbar, sondern das, was wir sind. Wir sind seine Geschöpfe, seine geliebten Kinder. Wir schauen zurück in die Vergangenheit. Hat Gott nur immer Menschen ausgewählt, die glänzten mit ihren Gaben und Können? Nein. Welche Menschen hat Gott berufen und gebraucht? Ich denke an Mose. Gott sprach zu ihm: Geh hin zu Pharao und sage ihm, er solle mein Volk freilassen und sei du ihr Führer, indem du sie in das Land Kanaan bringst. Was war Moses Antwort? Herr, ich kann überhaupt nicht reden. Wie, ich soll zu Pharao gehen und dann Führer für das Volk Israel sein? Nein, ich nicht. Wie viele von uns denken oder sagen genauso. Ich soll mit jemand reden und ihm von Jesus erzählen? Ich kann das nicht. Doch Mose hat sich schließlich auf Gott eingelassen. Er ging zu Pharao und führte das Volk Israel bis nach Kanaan. Gott kann Menschen gebrauchen, auch solche, die von sich sagen, ich kann nicht reden. Gott nahm Amos und berief ihn zum Propheten. Er war nur ein Schafhirte, doch Gott konnte ihn wunderbar gebrauchen. Das lesen wir noch heute, nach fast 2000 Jahren im Buch des Propheten Amos. Gott sprach zu einem Jeremia, doch dieser sagte, Jeremia 1, 6-7, Ach Herr, ich tauge nicht zu predigen, denn ich bin zu jung. Der Herr sprach aber, sage nicht, ich bin zu jung, sondern du sollst gehen, wohin ich dich sende, und predigen alles, was ich dir gebiete. Gott hat Jeremia gebraucht als Prophet in seinem Land. Von ihm stammen zwei Bücher der Bibel mit insgesamt 57 Kapiteln. Gott konnte auch einen Jakob gebrauchen, der hinterlistig seinen Bruder betrogen hatte, einen Jona, der davongelaufen war. Das sind nur einige Namen aus dem Alten Testament. Sehen wir ins Neue Testament, wie Jesus die Menschen sah und wie er handelte, dann können wir auch hier erkennen, dass Gott die Menschen liebt. Sie gebraucht auch solche, die von anderen total abgeschrieben waren. Da unterhält sich der Herr Jesus am Jakobsbrunnen mit einer Frau, die schon 5 Ehen hinter sich hatte und von allen anderen Menschen gemieden wurde. Ihr Leben wurde so umgekrempelt, dass sie in ihr Dorf lief und dort den Leuten von diesem Jesus erzählte. Da ist der Besessene, am See Genezareth. Er wohnte in Grabhöhlen und die Menschen sagten von ihm, er sei durchgedreht. Niemand wollte mit ihm etwas zu tun haben. Doch Jesus machte ihn frei und schickte ihn hin in seine Familie, in sein Dorf, in seine Umgebung. Dort erzählte er den Menschen von Jesus. Ich denke an den blinden Mann, dem Jesus das Augenlicht wieder schenkte. Warum? Weil er ihn lieb hatte und dadurch Gottes Herrlichkeit offenbart wurde. Ich denke an Petrus, der 3 Jahre Jesus nachfolgte. Er bekannte mit felsenfester Überzeugung, Herr, du bist Christus, der Sohn des lebendigen Gottes. Doch dann, im Trubel und im Durcheinander bei Jesu Verhaftung, kommt ein Mädchen und spricht ihn an. Du gehörst doch auch zu diesem Jesus. Da stellte er sich gegen Jesus und behauptete, nein, ich kenne ihn nicht. Und das wiederholte er, nachdem ihm noch 2 andere Leute daraufhin angesprochen hatten. Doch nach seiner Auferstehung kümmerte sich Jesus liebevoll um Petrus. Jesus stellte ihn wieder auf die Beine, so dass er wirklich zu dem Felsen wurde, zu dem er berufen war. Noch viele Beispiele haben wir aus der Bibel und aus der Kirchengeschichte, die uns klar machen, dass vor Gott alle Menschen gleich sind, dass er uns liebt und nicht auf das Äußere schaut, sondern dass es ihm um den Menschen an sich geht. Er hat uns lieb und kann jeden von uns gebrauchen. Er möchte uns helfen, dass wir in diesem Leben und auch im zukünftigen Leben in der Ewigkeit mit ihm und bei ihm sind. Ich möchte beten. Lieber Vater im Himmel, du hast uns gezeigt, dass du uns lieb hast, so wie wir sind. Und gerade
wenn wir in unseren Augen schwach sind und meinen, wir haben und können nichts, kannst du uns gebrauchen. Bitte hilf einem jeden meiner lieben Hörer, der entmutigt und niedergeschlagen ist und meint, du könntest ihn nicht gebrauchen, auf dass er sieht und erfährt, du hast ihn lieb und du kannst ihn gebrauchen. Amen.

Liebe Zuhörer, das Leben steckt voller Fragen. Gesundheit, Finanzen, Familie oder ganz allgemein, was bringt die Zukunft? Es gibt Fragen, die sehr tiefgreifend sind. Wer bin ich? Warum bin ich hier? Und wohin gehe ich? Oder hat das Leben denn irgendeinen Sinn? Die wichtigsten Fragen sind aber diejenigen, in denen es um Gott geht. Gibt es ihn wirklich? Wie ist er? Kann ich ihn kennenlernen und in meinem Leben erfahren? Wenn ja, wie? 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Ich wünsche Ihnen von Herzen den Frieden Gottes und seine Bewahrung in allen Situationen Ihres Lebens.

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1: Im Studio Holger Dilk, schönen guten Tag. Der erste Kader von Neu-Fußball-Bundestrainer Jürgen Klopp steht und es ist gleich ein großer. Wegen der XXL-Länderspielpause mit gleich 4 Nations League-Partien hat Klopp 44 Spieler nominiert. Mit dabei viel jugendliche Frische ohne A-Länderspiel. Etwa winkt dem Leipziger Brian Gruda oder Finn Jelsch aus Stuttgart das Debüt.
2: Klopp sagt: Lektion 1 für unsere gemeinsame Zukunft. Wir lernen, Spaß unter Druck zu haben. Ist eigentlich cool. Wenn Druck da ist, dann geht es um was. Wenn Druck da ist, dann weiß man, dass wirklich wichtig ist in dem Moment. Dann ist es einfacher, sich voll zu fokussieren. Also das ist kein so negatives Wort, das gehört dazu.
1: Klopps erstes Spiel als Bundestrainer ist in einer Woche gegen die Niederlande. Tanken ist in Deutschland aktuell so teuer wie noch nie. Der Liter Diesel hat nach Zahlen des ADAC gestern im Schnitt 2,45 Euro gekostet. Damit wurde der bisherige Rekord aus dem April noch einmal übertroffen. Beim Benzin jagt schon seit Tagen ein Hoch das nächste. Seit Beginn des Iran-Krieges sind die Spritpreise deutlich nach oben gegangen. Nach dem Tankrabatt im Sommer will die Bundesregierung jetzt wieder für Entlastung sorgen. Wann genau und wie ist aber noch unklar. ChatGPT-Entwickler OpenAI meldet neue Probleme mit seiner KI. In Testläufen hat sie Daten einfach erfunden oder Dateien selbst erstellt, um sie als Quelle auszugeben. OpenAI nennt das unerwartet und besorgniserregend. Experten warnen, dass KI irgendwann nicht mehr kontrollierbar sein könnte. Angriffe auf Bahnpersonal oder auch Einsatzkräfte sollen in Deutschland stärker bestraft werden. Ein Gesetzentwurf aus dem Justizministerium soll in den kommenden Wochen ins Kabinett berichten, die Funke-Zeitungen. Für Attacken soll künftig eine Mindeststrafe von 6 statt bisher 3 Monaten gelten. Das Ozonloch über der Antarktis schrumpft. Vergangenes Jahr war es so klein wie nur selten seit den 90er Jahren. Die Weltwetterorganisation erwartet, dass sich die Ozonschicht der Erde in den kommenden Jahrzehnten komplett erholen könnte. Etwa weil bestimmte Schadstoffe mittlerweile länger schon verboten sind.
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3: Mit KI-Support. Viele Wolken gibt es heute Mittag, vor allem im Norden. Da kann auch mal ein Schauer dabei sein. Später wird es dort eher grau und es setzt Regen ein. Sonst bleibt es bei Sonne und Wolken meist trocken. Die Höchstwerte liegen zwischen 17 und 24 Grad. Morgen geht's freundlich weiter, später im Norden wieder ab und zu Schauer, maximal 23 Grad.

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1: Wir alle brauchen Ermutigung. Liebe Hörerinnen, liebe Hörer, was ich nicht kenne, vor dem habe ich meistens Angst. Was mir aber bekannt ist, ist mir meist nicht mehr so unheimlich und flößt mir keine solche Angst mehr ein. Das haben meine Frau und ich vor kurzem ganz konkret erlebt. Da war eine Sache, uns ziemlich unbekannt. Wir wussten nicht viel darüber, wir hatten immer ein komisches Gefühl, wenn wir davon hörten und darüber sprachen, und es machte uns Angst. Dann kamen wir auf ein Seminar, in dem genau über dieses Thema ausführlich gelehrt und gesprochen wurde. Nach und nach schwand unsere Angst. Je mehr wir über diese Sache erfuhren, desto weniger flößte sie uns Angst ein. Und heute haben wir eine ganz neue Einstellung diesem Thema gegenüber. Nicht, dass sich an der Sache etwas geändert hätte, sondern in uns hat sich etwas geändert. Die Sache ist uns nicht mehr unbekannt, deshalb ist sie uns weniger beängstigend. Wir wissen heute mehr über dieses Thema und wir sind gelassen diesen Dingen gegenüber. Was ich kenne, kann mir keine große Angst mehr machen. Die Bibel spricht davon, dass die, die Gott gehorchen, auch in Schwierigkeiten, Nöten, Krankheiten und auch in Tod kommen können. Seit dem Sündenfall müssen wir Menschen, Christen wie Nichtchristen, uns mit diesen Dingen auseinandersetzen. Gott aber lässt uns darin niemals allein. Er spricht in seinem Wort ganz klar und deutlich darüber, dass wir in Nöte und Bedrängnisse kommen können, aber er gibt uns Anleitung, wie wir uns in solchen Situationen verhalten sollen. Vor einiger Zeit besuchte ich einen Mann aus unserer Gemeinde. Seine Tochter rief mich an und sagte, dass ihr Vater plötzlich wegen starker Schmerzen ins Krankenhaus eingeliefert werden musste. Er ist ein Gotteskind und hat schon vielen Menschen von Jesus erzählt und viele von ihnen haben ihr Leben daraufhin Gott gegeben. Heute war er recht geknickt. Angst war in ihm aufgekommen, denn schon morgen sollte er operiert werden. Wir sprachen miteinander und ich sagte ihm, ja, auch wir als Christen sind in dieser Welt konfrontiert mit Leid, Angst, Not, Trübsal, allerlei Problemen, mit Krankheit und mit Tod. Aber wir sind nicht allein. Wir haben einen Gott, der hilft. Und unser Herr Jesus Christus geht mit uns. Er hat uns nicht versprochen, dass er uns vor diesen Dingen verschont, uns emporhebt, dass wir über allen Schwierigkeiten und Nöten schweben, sondern er hat uns versprochen, dass er bei uns ist und wir nie allein sind. Er ist mit uns jeden Tag, jede Woche, jedes Jahr, in allen Situationen unseres Lebens, in allen Nöten, in allen Krankheiten und sogar im Tod. Er sagt, und siehe, ich bin bei euch alle Tage, bis an der Weltende. Matthäus 28, Vers 20. Auch schon König David wusste von dunklen Tagen in seinem Leben. Er drückt es so aus im Psalm 23, Vers 4. Und ob ich schon wanderte im finsteren Tal, fürchte ich kein Unglück, denn du bist bei mir, dein Stecken und Stab trösten mich. Die Apostel sagte es den jungen Christen voraus, dass sie in Nöte und Schwierigkeiten kommen werden. Ich lese dazu in 1. Thessaloniker 3, Vers 4, denn schon als wir bei euch waren, sagten wir es euch voraus, dass Bedrängnisse über uns kommen würden, wie es auch geschehen ist und wie ihr wisst. Sie versprachen ihnen nicht ein Leben in Wohlstand und Luxus, ein Leben wie im Schlaraffenland, nein, sie sagten ihnen, denn ihr wisst selbst, dass uns das bestimmt ist. Das ist eine göttliche Verordnung. Genau wie uns der Arzt, wenn wir krank sind, Medizin verordnet, so verordnet Gott seinen Kindern Bedrängnisse. Du fragst, warum? Genau wie der Arzt es gut mit uns meint, meint Gott es auch gut mit seinen Kindern. Und er macht nie einen Fehler in seiner Verordnung. Er hat immer die richtige Medizin und auch die entsprechende Dosis. In Apostelgeschichte 14, Vers 22 heißt es, wir müssen durch viele Bedrängnisse in das Reich Gottes eingehen. Es bedeutet Bedrückung, Drangsal, Trübsal und ist der zentrale Ausdruck im Neuen Testament für das Leiden der Christen in der Welt, besonders unter der Verfolgung. Leiden um Jesu Willen gehört zum Christsein. Das Leiden war verschieden verteilt. Nicht beide Apostel hatten es gleich schwer. Nur Paulus wurde gesteinigt. Barnabas blieb verschont. Wir sehen hier die Tatsache, dass einer schwerer geführt wird als der andere. Mancher bekommt ein besonderes Maß an Trübsalen und muss mehr durchmachen als der andere. Mancher von uns hat sich wohl auch schon gefragt, warum muss ich solch schweren Weg gehen? Warum bin ich immer so angefochten? Wieso lässt Gott bei mir das zu? Warum geht es anderen Christen so gut? In der Geschichte der Glaubenshelden, Hebräer 11, sehen wir, wie Gott die einen aus dem Löwenrachen, Krankheit, Feuersnot und so weiter befreit. Und ich denke, darum dürfen wir auch immer bitten, die anderen aber lässt er zerschlagen werden. Sie beteten wahrscheinlich auch um Bewahrung, doch sie erleiden Spott, Geißelhiebe, Gefängnis, Hunger, Not, Trübsal und Tod. In Apostelgeschichte 14 lesen wir, dass Gott Paulus der wütenden Volksmenge in Lystra preisgibt. Barnabas wird verschont. Gott handelt darin nicht ungerecht. Dem Mann, der sein auserwähltes Rüstzeug war, den er wie kaum je einen anderen zum Segen setzte, legte er auch ein ganz besonderes Maß an Leiden auf. Das Leiden war auch immer mit Erquickung verbunden. Es gab nicht nur wütende Feinde in Lystra, sondern auch treue Jünger, die zu dem gesteinigten Paulus hinauseilten und ihn in liebender Fürsorge umgaben. Auch ich erinnere mich an schwere Tage in meinem Leben, in der Nachfolge Jesu und im Dienst für ihn. Gerade da kamen treue Geschwister und besuchten mich, beteten mit mir und versprachen, dass sie an mich denken werden, und das taten sie auch. Es war immer eine große Ermutigung für mich, wenn dann Geschwister nach meinem Ergehen fragten oder Grüße ausrichteten. Wir alle brauchen Ermutigung. Und ein Teil der Ermutigung kommt von unseren Geschwistern. Der Apostel Paulus war unterwegs nach Rom. Es war eine lange, beschwerliche und gefährliche Reise gewesen und nun waren sie nicht mehr weit von Rom entfernt. Doch anscheinend war Paulus trotz aller Bewahrung, die er auf dieser Reise erlebte, entmutigt. Es stand ihm ja auch eine Gerichtsverhandlung mit dem Kaiser bevor. Was aber hat ihm wieder neuen Mut gegeben? Apostelgeschichte 18, Vers 15 lesen wir, dort in Rom hatten die Brüder von uns gehört und kamen uns entgegen bis Forum Appii und Res Tabernae. Als Paulus sie sah, dankte er Gott und gewann Zuversicht. Das war eine Ermutigung für ihn, als Christen aus der Gemeinde in Rom ihm entgegenkamen. Die Begegnung mit Glaubensgeschwistern stärkte ihn und gab ihm neuen Mut und Hoffnung. Was haben Christen in Ländern, in denen sie verfolgt wurden, oft gemacht, um sich zu treffen? Sie trafen sich nachts im Wald, sie haben Höhlen gegraben, sie sind durch reißende Flüsse gewatet, sie haben sich größten Gefahren ausgesetzt, nur um sich mit anderen Glaubensgeschwistern zu treffen, denn sie wussten um die gegenseitige Ermutigung. Um sich gegenseitig zu stärken, trafen sie sich, sie konnten zusammen singen, beten und das Wort Gottes miteinander lesen. Darum, wenn auch du, lieber Hörer, entmutigt bist, triff dich mit anderen Glaubensgeschwistern, singt, betet, sprecht zusammen und lest die Bibel. Der Herr Jesus hat uns vorausgesagt, dass wir durch viele Bedrängnisse ins Reich Gottes eingehen müssen. Und er sagte, dass er bei uns ist, alle Tage, in allen Situationen und an jedem Ort, bis an der Weltende. Ermutigung kommt auch aus dem Wort Gottes. Was taten die Apostel, um die neu gewonnenen Christen zu schützen, damit sie nicht vom Glauben abfallen? Sie taten das, was der Herr Jesus uns befohlen hat. Und lehrt sie halten alles, was ich euch befohlen habe. Die Apostel, nachdem sie Gemeinden gegründet hatten, lehrten sie, unterwiesen sie im Wort Gottes. Sie führten sie in die Tiefe des Glaubenslebens ein. Sie besuchten Gemeinden dann wieder oder schickten Mitarbeiter hin, um nach ihnen zu sehen, sie zu ermahnen und zu ermutigen. 3 Jahre war Paulus bei den Christen in Ephesus und lehrte sie dort. Dann schrieb er und auch die anderen Apostel wie Johannes, Petrus, Jakobus Briefe, in denen die Gemeinden Lehre, Ermutigung und Ermahnung empfingen. Wir haben die ganze Heilige Schrift, die Bibel, ein Buch der Ermutigung und Ermahnung. In meiner Bibel habe ich alle aufbauenden, ermutigenden Verse rot angestrichen. Bin ich entmutigt, habe ich Nöte, Sorgen, Schwierigkeiten, so schlage ich diese Seiten auf und lese. Wenn ich nachts nicht einschlafen kann, rezitiere ich die Psalmen, die ich auswendig gelernt habe. Das lenkt meine Gedanken und Blicke weg von meinen Problemen hin auf Gott. Und das Wort Gottes gibt mir Mut. Es stärkt meinen Glauben und richtet mich auf. Psalmen wie Psalm 23, 103, Psalm 91 sind so ermutigend. Sie nehmen die Angst und schenken Frieden. Ich möchte beten. Lieber Vater im Himmel, danke, dass du uns nie allein lässt, sondern immer bei uns bist. Danke, dass du uns Geschwister zur gegenseitigen Ermutigung schenkst. Danke, dass wir dein Wort haben, das uns Mut und Kraft gibt und unseren Glauben stärkt. Bitte hilf jetzt einem jeden meiner lieben Hörer, der entmutigt, angefochten oder in Bedrängnis ist. Richte du auf, stärke unseren Glauben und hilf uns, auf dich zu schauen und dir zu vertrauen. Amen.

Liebe Zuhörer, Jesus Christus, der Sohn Gottes, wurde Mensch. Er war der Einzige, dessen Lebenslauf schon Jahrhunderte vorher bekannt war. Sein Kommen auf diese Erde gehörte zum Plan Gottes, um uns Menschen vor dem ewigen Verlorensein zu retten. Sein Weg führte ihn zum Kreuz von Golgatha. 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Ich wünsche Ihnen von Herzen den Frieden Gottes und seine Bewahrung in allen Situationen Ihres Lebens.

Wenn Sie möchten, dürfen Sie jetzt mitbeten. Vater unser im Himmel, geheiligt werde dein Name, dein Reich komme, dein Wille geschehe, wie im Himmel, so auf Erden. Unser tägliches Brot gib uns heute und vergib uns unsere Schuld, wie auch wir vergeben unseren Schuldigern. Und führe uns nicht in Versuchung, sondern erlöse uns von dem Bösen. Denn dein ist das Reich und die Kraft und die Herrlichkeit in Ewigkeit. Amen.

0: Wenn Sie möchten, dürfen Sie jetzt mitbeten. Vater unser im Himmel, geheiligt werde dein Name. Dein Reich komme, dein Wille geschehe, wie im Himmel, so auf Erden. Unser tägliches Brot gib uns heute und vergib uns unsere Schuld, wie auch wir vergeben unseren Schuldigern. Und führe uns nicht in Versuchung, sondern erlöse uns von dem Bösen. Denn dein ist das Reich und die Kraft und die Herrlichkeit in Ewigkeit. Amen.
1: Herzlich willkommen zum Radioprogramm des Missionswerkes Werner Heukelbach. 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Und nun spricht zu Ihnen Siegfried Lefering.
2: Meine Frau und ich sind vor einiger Zeit in eine andere Stadt und damit in eine neue Wohnung umgezogen. Vieles ist neu und fühlt sich ungewohnt an. Doch am Tag des Einzugs erhielten wir von Freunden aus der Gemeinde einen Willkommensgruß mit einem Wort aus dem Propheten Zephania, Kapitel 3, Vers 17. Der Herr, dein Gott, ist in deiner Mitte, ein Held, der rettet. Er freut sich über dich in Fröhlichkeit, er schweigt in seiner Liebe, er jauchzt über dich mit Jubel. Vielleicht können Sie sich vorstellen, dass uns dieses Wort zutiefst berührt hat. Zum einen, weil Gott da ist, so fremd die Umgebung auch sonst sein mag. Zum anderen, weil Gott sich über uns freut, ja sogar in Jubel ausbricht. Durften wir das wirklich so persönlich für uns nehmen? Ich wollte es genau wissen und las den Propheten Zephania. Er ist ein eher unbekannter Prophet aus der zweiten Hälfte des 7. Jahrhunderts vor Christus. So sehr ermutigend dieses Wort auch ist, Zephania war alles andere als ein Schmuseprophet, der den Leuten nach dem Mund redete. Er hatte dem Reich Juda Gottes Gericht anzukündigen, da es durch ein halbes Jahrhundert hindurch unter dem König Manasse den Götzen gedient und vielfach Unrecht getan hatte. Das Volk lag religiös und moralisch am Boden. So muss Zephania im Auftrag Gottes sagen, »Wegraffen, ja wegraffen werde ich alles von der Fläche des Erdbodens«, spricht der Herr. »Und ich werde meine Hand ausstrecken gegen Juda und die, die vom Herrn abtrünnig geworden sind und die den Herrn nicht suchen und nicht nach ihm fragen.« So sehr Gott sein Volk nicht ungestraft lassen kann, so sehr ringt er doch um dieses Volk. Es ist seine Liebe, die ihn dazu drängt. Deshalb predigt Zephania, »Sammelt euch und kommt her, du Volk, das keine Scham kennt. Suchet den Herrn und alle ihr Elenden im Lande, die ihr seine Rechte haltet. Suchet Gerechtigkeit, suchet Demut. Vielleicht könnt ihr euch bergen am Tage des Zorns des Herrn.« Liebe Hörer, das ist eben die Chance, die Gott uns Menschen noch angesichts drohenden Gerichtes gibt. Wir können umkehren und uns ihm zuwenden. Gott wünscht sich nichts lieber als das. Wer so kommt, darf sich angenommen wissen, darf sich freuen, denn Gott wendet sich ihm mit seiner ganzen Liebe zu. Liebe Hörer, seitdem Jesus Christus am Kreuz gestorben ist, gilt dies erst recht. Jesus hat am Kreuz das Gericht getragen, das uns treffen musste. Gott hat das Gericht an Christus vollzogen. Wer das für sich nimmt, ist frei und steht nicht mehr Jesus.

hat am Kreuz das Gericht getragen, das uns treffen musste. Gott hat das Gericht an Christus vollzogen. Wer das für sich nimmt, ist frei und steht nicht mehr unter dem Urteilsspruch Gottes.

in Fröhlichkeit. Er schweigt in seiner Liebe, er jauchzt über dich mit Jubel. Es ist eine geballte Ladung des Zuspruchs Gottes. Allein dies, der Herr, dein Gott, ist in deiner Mitte. Es geht nicht um bestimmte Orte, nicht um Jerusalem oder eine Kirche oder Gemeindezentrum. Jesus hat klargemacht, dass es um Menschen geht. Er sagt zu, denn wo zwei oder drei versammelt sind in meinem Namen, da bin ich in ihrer Mitte. So real, wie wir einander sehen und zusammenkommen, so real ist Gott in Jesus Christus in unserer Mitte. So nahe ist Gott. Es ist kein weiter Weg, um ihm zu begegnen. Es ist Gottes immerwährender Wunsch, uns nahe zu sein. Deshalb trägt Jesus auch den Namen Immanuel, das heißt Gott mit uns. Er ist nicht deshalb mit uns, weil wir ihn etwa dazu vereinnahmen könnten oder ihn vor unseren Karren spannen. Er ist mit uns, weil er es zugesagt hat. Es ist gut zu wissen, dass Gott allgegenwärtig ist. Doch es ist beglückend zu wissen, dass er auch mir gegenwärtig ist. Jesus geht sogar noch weiter und sagt seinen Jüngern zu, wenn jemand mich liebt, so wird er mein Wort halten und mein Vater wird ihn lieben und wir werden zu ihm kommen und Wohnung bei ihm machen. Er ist da, wenn wir uns in seinem Namen versammeln, aber geht auch mit, wenn wir zum Mittag kochen, die Kinder fahren, zur Schule gehen, uns mit dem PC herumschlagen oder Menschen in ihrer Not betreuen. Dieser Gott, der uns so nahe ist, ist auch der mächtige Held, der hilft. Ich weiß nicht, wie es Ihnen geht, aber mein Kurzgebet ist oft ein Gebet aus Psalm 118, Vers 25. O Herr, hilf, o Herr, lass wohl gelingen. Es ist das Gefühl der Ohnmacht, das mich in gewissen Situationen dazu treibt. Hier nun die Zusage, ein Held, der rettet oder hilft. Kennen Sie das? Wenn Sie sich ohnmächtig und schlapp fühlen, dass Sie dann denken, Gott sei auch wohl schlapp? Wie schnell schließen wir von uns selbst auf Gott? Doch genau das ist es nicht. Er ist der mächtige Held, der zur Hilfe kommt. Ich bin nicht der tolle Held. Ich brauch's auch nicht sein. Er ist der Held. In Jesaja 42, Vers 13 heißt es, der Herr zieht aus wie ein Held wider seine Feinde. Der Konzentrationspunkt dieses Kampfes befindet sich am Kreuz von Jesus Christus. Es ist paradox. Dort, wo die Aktion Gottes mit Jesus am Ende schien, wurde doch gerade der entscheidende Sieg errungen. Der Feind Gottes, der Teufel, ist genau dort besiegt worden. Die Ketten, die die Menschen gefangen hielten, wurden dort gesprengt. Das ist die Hilfe, die Rettung, die wir brauchen. Können Sie das glauben? Kommen Sie zu diesem mächtigen Helden. Er rettet Sie. Er möchte, dass Sie die Freiheit erleben, die in der Gemeinschaft mit Gott möglich ist. Das sagt uns dieses Wort auch weiter zu. Er freut sich über dich in Fröhlichkeit, er schweigt in seiner Liebe. Das ist die Freude der Superlative. Als Gott sich die Schöpfung anschaute, fand er, dass es sehr gut war. Doch wenn er sich die Menschen anschaut, die durch seinen Sieg erlöst sind, ist er begeistert. Denn es sind Menschen, die auf seine Liebe geantwortet haben und die Erlösung angenommen haben. Das freut ihn riesig. Wie sich ein Bräutigam freut über die Braut, so wird sich dein Gott über dich freuen, heißt es in Jesaja 62, Vers 5. So mangelhaft die Leute sind, die an ihn glauben, Gott freut sich über sie. Wir mögen es kaum glauben, doch das ist die Freude aus Liebe. Wir wissen, wie gut es tut, wenn Menschen uns einfach lieben, weil wir sind. Nicht deshalb, weil wir etwas leisten, gut sind oder alles richtig machen. Diese Liebe gibt uns das Gefühl, da steht einer zu mir. Ich brauche keine Angst zu haben. Doch gilt das auch in Bezug auf Gott? Ich kenne mich doch. Da freut mich manches nicht. Kann Gott das einfach übergehen? Er schweigt in seiner Liebe, steht hier. Luther hat es so verstanden, er wird dir vergeben in seiner Liebe. Gott schweigt, weil er vergibt. Oder wie Paulus in Epheser 1, Vers 6 von der Gnade spricht, mit der er uns begnadet hat in dem Geliebten. Wir können auch sagen, er hat uns annehmbar oder angenehm gemacht. Gott holt die alten Sachen nicht mehr hervor. Das ist das Geheimnis. Gottes Liebe in Jesus Christus macht uns liebenswert. Er schweigt in seiner Liebe, das geht noch tiefer. Es ist die tief empfundene Liebe, mit der Gott sich in sein Volk sinnend und staunend versenkt. Er schweigt, weil Worte nicht ausreichen, um diese Liebe zu beschreiben. Wir müssen selbst mal

schweigend innehalten, um das an uns heranzulassen. Doch damit ist noch nicht alles gesagt. So sehr Gott schweigt in inniger Freude, so laut bringt er diese Freude auch zum Ausdruck. Er jauchzt über dich mit Jubel. So schön es ist, dies zu hören, so sehr gibt es viele, die sich nie denken können, dass es so ist. Gott soll sich so freuen über mich, dass er in Jubel ausbricht? Hat Gott etwa Gefühle? Ja, sicher. Er hat uns nach seinem Ebenbild geschaffen, Menschen mit Gefühlen. Nicht nur das. Wenn er hier jubelt, dann bekennt er sich zu mir und schämt sich nicht. Liebe Hörer, können Sie das schon so schlicht nehmen? Oder sträubt sich etwas in Ihnen? Jeder hat doch so seine eigene Grundbefindlichkeit Gott gegenüber. Und mancher hat solch ein negatives Selbstbild, dass er sich nicht vorstellen kann, dass Gott sich über ihn freut. Geschweige denn, dass er diese Freude zum Ausdruck bringt. Manche haben nie Bestätigung in ihrem Leben erfahren, so dass sie sich auch nicht vorstellen können, dass jemand zu ihnen steht. Doch es ist so. Wen Gott angenommen hat, über den jubelt er mit Freude. Deshalb wundert es nicht, wenn es im Psalm 16, Vers 11 heißt, »Vor dir ist Freude die Fülle und Wonne zu deiner Rechten ewiglich. Der Himmel ist von Freude geprägt, und nicht zuletzt wegen des Volkes Gottes. Weil das so ist, dürfen wir kommen und wissen, wir sind willkommen. Wir dürfen uns freuen, und zwar richtig. Verbieten Sie sich diese Freude nicht, denn Jesus will es so. Das alles sage ich euch, damit meine Freude euch ganz erfüllt und eure Freude dadurch vollkommen wird. Nun mag es sein, dass Sie sich sagen, das ist alles noch weit weg von mir. Ich bin weit weg davon. Für Sie habe ich eine wirklich gute Nachricht. Jesus erzählte von einem jungen Mann, der seinem Vater den Rücken zugekehrt hatte. Er besann sich und kehrte um. Und zu seiner Überraschung war es dem Vater eine riesige Freude, seinen Sohn wieder in die Arme zu schließen. So sieht Gott das. Wir mögen weinen über uns und unseren eigenwilligen Weg. Gott freut sich, wenn wir kommen. In Lukas 15, Vers 7 heißt es deshalb, so wird man sich auch im Himmel freuen über einen Sünder, der zu Gott umkehrt. Kehren Sie doch jetzt um und Gott wird sich freuen. Ich möchte mit Ihnen beten. O Gott, du bist wie ein Vater, der sich nach seinen verlorenen Söhnen und Töchtern sehnt. Deine Liebe schaut sich die Augen nach uns aus. Hilf uns zu begreifen, dass das unsere große Chance ist, um für immer und ewig mit dir zusammen zu sein. Amen.

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den Fluch auf sich, um uns zu erlösen. Ja, er starb für mich, er befreite uns vom Bösen.

geheiligt werde dein Name. Dein Reich komme, dein Wille geschehe, wie im Himmel, so auf Erden. Unser tägliches Brot gib uns heute und vergib uns unsere Schuld, wie auch wir vergeben unseren Schuldigern. Und führe uns nicht in Versuchung, sondern erlöse uns von dem Bösen. Denn dein ist das Reich und die Kraft und die Herrlichkeit in Ewigkeit. Amen.

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Jetzt spricht zu Ihnen Rudi Joas. In unseren Tagen hört man am laufenden Band von Katastrophen, Kriegen und so manchen anderen Schreckensnachrichten. Diese pausenlosen Nachrichten immunisieren uns immer mehr, sodass wir beim Hören gerade noch ein »Ach, wie furchtbar« über unsere Lippen bringen. Aber dann ist es auch schon wieder vergessen. So ähnlich ist es auch mit den jährlich wiederkehrenden besonderen Gedenktagen. Wissen wir eigentlich noch, warum wir Weihnachten feiern? Bei wem kommt noch Freude auf bei der Tatsache, Gott wurde zu unserem Heil in seinem Sohn Mensch? Wer weiß noch um die Bedeutung eines Karfreitags? Kann in unserer Zeit und Welt noch jemand zu Herzen gehen, dass der Schöpfer des Universums für die Schuld der Menschen sein heiliges Leben gab? Können wir noch in Jubel ausbrechen, dass der Schöpfer aller Dinge vom Tod nicht gehalten werden konnte und seine Macht für immer brach, als er aus den Toten auferstand? Darum gibt es den Ostermorgen mit dem Beweis des leeren Grabes. Alles, was von größter Bedeutung ist, ist dem Menschen des 20. Jahrhunderts abhandengekommen. Von Pfingsten ganz zu schweigen. Das Einzige, das jeder weiß, sind bezahlte Feiertage, die zweckentfremdet genutzt werden. Liebe Hörerinnen und Hörer, weil dem so ist, wollen wir noch einmal die gemeinste Tat des Menschen vor unsere Blicke stellen unter dem Thema »Wozu ist der Mensch fähig?« Im Johannesevangelium Kapitel 19, Vers 16 heißt es, »Dann nun lieferte er, Pilatus, ihn, den Herrn Jesus, an sie aus, dass er gekreuzigt würde. Sie aber nahmen Jesus hin und führten ihn fort.« Wer kennt heute noch biblische Geschichten? Man schätzt keine 7%. Darf ich dich, lieber Hörer, wieder einmal an den römischen Prokurator mit Namen Pilatus erinnern? Palästina war damals von den Römern besetzt. Und Pilatus war von der Besatzungsmacht in sein Amt eingestellt worden. Er ließ den gefangenen Gottessohn geißeln, wie es im römischen Kriegsrecht Sitte war. Dieser grausame Dienst wurde von den brutalen Soldaten durchgeführt, und der Herr Jesus wurde zur Kreuzigung verurteilt. Als sie Jesus wegführten, übergab man ihn den Soldaten im Prätorium, damit diese rohen Krieger ihn beschimpfen und misshandeln konnten. Sie verspotteten und beschimpften ihn in jeder Weise. Die geflochtene Dornenkrone, das Purpurkleid, das Rohr, womit sie ihn schlugen, und der Speichel, wodurch sie ihn entstellten, all dies verdeutlichte die Verachtung, die sie für den König der Juden fühlten. Als sie ihn verspottet hatten, zogen sie ihm das Purpurkleid aus. Diese rohe Behandlung musste ihm viel Schmerz verursacht haben. An seinen frischen, unverbundenen Wunden, die eben unter der Geißel geblutet hatten, musste das rote Kleid festkleben. Als es fortgerissen ward, sind die Wunden neu aufgebrochen und haben geblutet. Die Bibel sagt nicht, dass die Soldaten die Dornenkrone abnahmen, und von daher ist es wahrscheinlich, dass Jesus sie trug, bis er ans Kreuz genagelt wurde. Sie zogen ihm seine eigenen Kleider wieder an, damit daran erkannt werden konnte, dass es derselbe Mann sei, der behauptet hatte, der Messias zu sein. Wir wissen, dass eine andere Kleidung mitunter Zweifel an der Identität einer Person aufkommen lässt. Das Volk in den Straßen Jerusalems kannte ihn ja nicht im Purpurgewand, sondern in einem Leibrock, von oben bis unten ohne Naht gewebt. Darum wussten sie sofort, als sie ihn sahen,
Das ist der Mann, der Kranke geheilt und Tote auferweckt hat, der mächtige Lehrer, der auf dem Gipfel des Berges zu sitzen pflegte oder in den Tempelhöfen stand und gewaltig predigte, aber nicht wie die Schriftgelehrten. Es kann kein Schatten eines Zweifels aufkommen, dass unser Herr nicht wirklich gekreuzigt wurde, dass ein anderer an seiner Stelle geschoben wurde, wie man das mitunter von Sekten und anderen Religionen hören kann. Wie immer sie ihn auch nach Golgatha führten, wissen wir nicht. Doch die Tatsache, dass er sein Kreuz trug, wird uns mitgeteilt. Das Kreuz war eine schwere Bürde für einen Mann, dessen Rücken blutig geschlagen war. Er hatte die ganze Nacht im schwersten Seelenkampf zugebracht. Er hatte am frühen Morgen in der Halle des Kaiphas gestanden. Er war von ihm zu Pilatus, von Pilatus zu Herodes und von Herodes wieder zurück zu Pilatus gehetzt worden. Seine Kraft war verzehrt. Darum müssen wir uns nicht wundern, dass man einen anderen Mann mit Namen Simon von Kyrene sein Kreuz tragen ließ. Was lernen wir daraus, wenn wir sehen, wie der Herr Jesus so weggeführt wurde? Viele alttestamentliche Bilder haben dieses Geschehen vorgeschattet. Denken wir nur an den Sündenbock, auf den der hohe Priester seine Hände legte, die Sünden des Volkes bekannte und so symbolisch auf dieses Tier übertrug. Dann wurde der Bock durch einen dazu tauglichen Mann in die Wüste geführt und so trug er alle Sünden des Volkes weg. Nun sehen wir, wie der Herr Jesus vor den Priester und die Obersten des Volkes geschleppt wurde, die ihn schuldig sprachen. Gott selbst legte alle unsere Sünden auf ihn. Er wurde zur Sünde gemacht und trug unsere Schuld als Stellvertreter hinweg. Das Kreuz war eine Art biblischer Darstellung unserer Strafe und Schuld. Von den Dienern der Gerechtigkeit wird so der einzigartige Herr als Sündenbock weggeführt. Auf seinem Rücken, die Sünden seines Volkes tragend, geht das Opfer zu einem Ort außerhalb des Lagers. Lieber Hörer, kannst du sagen, dass er auch deine Sünden getragen hat? Kannst du es ihm glauben fassen, dass Gott auch deine Sünde und Schuld auf ihn legte? Gib dich nicht eher zufrieden, bis du diese Frage eindeutig bejahen kannst. Hast du, wie im Alten Testament der hohe Priester, deine Hand glaubend auf sein Haupt gelegt, deine Sünden bekannt und dich ihm anvertraut? Dann liegt deine Sünde nicht mehr auf dir, sondern du hast sie auf den Herrn, auf das wahre Lamm Gottes übertragen. Eine unbeschreibliche Freude und eine tiefe Befriedigung wird es dir geben, wenn du singen und sagen kannst, du nimmst auf deinen Rücken die Lasten, die mich drücken. Viel schwerer als ein Stein, du hast sie fortgetragen, nie brauch ich mehr verzagen, nun gehörst du mir und ich bin dein. Lass das Bild des Sohnes Gottes in seiner Erniedrigung nicht aus deinem Blickfeld verschwinden. Er hat den Platz eingenommen, der mir und dir zustand. Er wurde für uns zur Sünde gemacht, damit wir in ihm die Gerechtigkeit Gottes würden, die Gerechtigkeit, die vor Gott gilt. Er machte sich, so lesen wir es im Philipperbrief, selber zu nichts und nahm Knechtsgestalt an und war gehorsam bis zum Tod, ja, zum Tod am Kreuz. Darum, wegen dieses Gehorsams gegenüber Gott, hat der Vater ihn hoch erhoben und ihm einen Namen gegeben, der über alle Namen ist, auf dass in dem Namen Jesu sich einmal jedes Knie beuge, der himmlischen, der irdischen und unterirdischen, und jede Zunge bekenne, dass Jesus Christus Herr ist, zur Verherrlichung Gottes des Vaters. Golgatha war nötig zur Versöhnung der Menschen mit Gott. Ohne Blutvergießen gibt es keine Versöhnung,
Hebräerbrief Kapitel 9, Vers 22. Die Sünde des Menschen ist eine nicht zu leugnende Realität. Gott konnte Sünde nicht durch sein Allmachtswort wegschaffen. Nein, für Sünde war Sühne, das heißt Bezahlung, notwendig. Da es auf dieser fluchbeladenen Erde kein Zahlungsmittel gab, weil durch die Sünde alles zersetzt und verseucht war, sandte Gott seinen eigenen Sohn. Geboren von einer Frau. Geboren unter dem Gesetz, damit die, die unter Gesetz waren, freigekauft würden. Darum gab es das grausame Leiden am Kreuz auf Golgatha. An diesem Geschehen ist kein Mensch unbeteiligt. Dort haben wir alle, ohne Ausnahme, unser Gesicht verloren. Auch wir sind Handlanger seines Leidens und Sterbens. Du sagst, wieso ich? Da lebte ich doch noch gar nicht. Ja, das stimmt. Aber Gott legte unser aller Sünde auf ihn. Er hat die Vorauszahlung für alle geleistet, die an ihn glauben. Wer glaubt, der hat ewiges Leben. Wer nicht glaubt, bezahlt seine Schuldenrechnung selbst. Das allerdings bedeutet Verlust der ewigen Seligkeit. Wenn du die nicht verlieren willst, dann komm heute noch zu ihm. Wir wollen noch beten. Herr Jesus, danke, dass du das Lamm Gottes geworden bist und dass du am Kreuz die Strafe für die Sünden der ganzen Welt bezahlt hast. Jetzt sehnst du dich nach jedem Einzelnen, ob da nicht jemand heute im Glauben zu dir kommen will, damit du ihm das, was du schon bezahlt hast, auf sein Lebenskonto gutschreiben kannst. Bitte sprich heute noch einmal zu all denen, die diese Botschaft hören und dich noch nie um Vergebung ihrer Schuld und Sünde gebeten haben. Amen.

Liebe Zuhörer, danke, dass Sie eingeschaltet und zugehört haben. Vielleicht befinden Sie sich gerade in einer schwierigen Lage. Sie sind gesundheitlich schwer angeschlagen. Vielleicht müssen Sie sogar das Bett hüten. In den Tagen der Krankheit fühlt man sich niedergeschlagen, depressiv, einsam und hilflos. Die Geduld wird oft auf eine harte Probe gestellt. Ob Gott wohl Gebete erhört? 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Er ist da. Er wartet nur darauf, dass Sie sich ihm zuwenden, und er ist zum Helfen stets bereit. 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Ich wünsche Ihnen von Herzen den Frieden Gottes und seine Bewahrung in diesen Tagen der Not.

Wenn Sie möchten, dürfen Sie jetzt mitbeten. Vater unser im Himmel, geheiligt werde dein Name, dein Reich komme, dein Wille geschehe, wie im Himmel, so auf Erden. Unser tägliches Brot gib uns heute und vergib uns unsere Schuld, wie auch wir vergeben unseren Schuldigern. Und führe uns nicht in Versuchung, sondern erlöse uns von dem Bösen. Denn dein ist das Reich und die Kraft und die Herrlichkeit in Ewigkeit. Amen.